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Kennst du die Geschichte hinter diesem Song? Es ist 1997, London. Natalie Imbruglia hat Australien hinter sich gelassen. Dort kennt man sie als Schauspielerin aus Neighbours, einer Soap. Aber damit möchte sie abschließen. Jetzt will sie Sängerin sein. Im Studio spielt ihr Produzent Phil Tornelly einen Song vor. Natalie ist skeptisch. Der Song war doch schon längst draußen und kein großer Erfolg. Produzent Tornelly lächelt sie an und sagt, jetzt sing ihn doch einmal. Natalie Imbruglia setzt an und plötzlich passt alles. Ihre Stimme, ihr Neuanfang, dieses Gefühl, nicht mehr die Alte zu sein. Kurz darauf läuft Torn im Radio, überall. Aus der Soap-Schauspielerin wird über Nacht ein Popstar. Natalie Imbruglia. Torn. Für uns ist das bester Rock und Pop. 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
1: 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Kennst du die Geschichte hinter diesem Song? England in den 90er Jahren. Georgios Panayiotou ist der Neue an der Highschool. Heute kennen wir ihn besser unter dem Namen George Michael. Schnell freundet er sich mit Andrew Ridgeley an. Die beiden Jungs lieben Musik und beschließen bald, zusammen Musik zu machen. Eines Abends klebt Andrew für seine Mutter einen Zettel an seine Kinderzimmertür. Wake me up before you go go. Weck mich auf, bevor du gehst. Als ihn sein Freund George Michael am nächsten Tag besucht, sieht er den Zettel und hat sofort die Idee für einen neuen Song im Kopf. Wake me up before you go go ist heute bester Rock und Pop.
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Kennst du die Geschichte hinter diesem Song? Es ist 1981. Phil Collins sitzt allein am Klavier. Seine Ehe ist kaputt. Und er hat das Gefühl, er steht einfach neben sich. Er beobachtet sich selbst. Wie kannst du einfach da sitzen, schreibt er. So heißt der Song zuerst. How can you just sit there? Aber Phil ist nicht zufrieden. Der Song ist ihm zu persönlich, zu nah an seinem eigenen Schmerz. Also legt er das Demo weg. Ein paar Jahre später klingelt das Telefon. Hollywood braucht einen Song für den Film Against All Odds. Phil denkt wieder an dieses alte Demo. Er holt es aus der Schublade. Und plötzlich passt alles zusammen. Ein Mann schaut zurück auf die große Liebe, die nicht mehr da ist. Wie kannst du einfach weggehen? Aus einem alten Schmerz wird eine der größten Balladen der 80er. Phil Collins, Against All Odds. Für uns ist das bester Rock und Pop. 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

0: 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Kennst du...
1: They call me the one.
0: Die Geschichte hinter diesem Song?
2: Es ist 1995. Ein Studio in Australien. Nick Cave arbeitet an einem ungewöhnlichen Duett. Er schreibt eine dunkle Ballade über eine Frau, schön wie eine wilde Rose. Aber für diese Geschichte braucht er nicht irgendeine Stimme. Er braucht Kylie Minogue, ausgerechnet Kylie, der helle Popstar, neben Nick Cave, dem dunklen Geschichtenerzähler. Im Studio treffen zwei Welten aufeinander. Licht und Schatten. Die Schöne und das Biest.
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2: Und plötzlich klingt diese traurige Geschichte wunderschön. Sie nennen mich die wilde Rose. Nick Cave und Kylie Minogue. Where the wild roses grow. Für uns ist das bester Rock und Pop.
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1: Im Studio Christiane Hampe. Schönen guten Morgen. Erstmals seit Beginn des Ukraine-Kriegs haben die Außenminister Deutschlands und Russlands direkt miteinander gesprochen. Am Rand der UN-Vollversammlung in New York traf Johann Wadephul überraschend seinen russischen Kollegen Lavrov. Gisa Weber, wie lief's denn?
2: Ja, 20 Minuten saßen beide zusammen. Wadephul hat die Gelegenheit natürlich genutzt und die großen Themen angesprochen. Also den Krieg in der Ukraine, aber auch den Drohnenvorfall am Leipziger Flughafen. Große Fortschritte gab es dabei nicht. Zwar sprach Wadephul im Anschluss von einem sinnvollen Treffen. Sergej Lavrov wiederum erklärte, er hätte dem Gespräch nichts Neues entnehmen können.
1: In der EU gelten ab heute schärfere Regeln gegen sogenanntes Werbe-Greenwashing. Produkte dürfen nicht mehr ohne weiteres als umweltfreundlich oder klimaneutral beworben werden. Mehr von Tim Britztrup.
3: Die Hersteller dürfen solche Begriffe im Werbesprech nur noch verwenden, wenn sie dafür Belege haben. Und da reicht es nicht, wenn zum Ausgleich irgendwo Bäume gepflanzt werden. Außerdem dürfen sich beispielsweise Energiekonzerne nicht als nachhaltig bezeichnen, weil sie auch Windenergie im Angebot haben, ihr Hauptgeschäft aber mit Öl und Gas machen. Auch selbst erfundene Umweltsiegel sind jetzt verboten. Bei Verstößen drohen Geldstrafen.
1: Und nun weitere Meldungen in Kürze. Knapp eine Woche nach der Wahl in Berlin hat die SPD auf einem Parteitag dafür gestimmt, die Einladung der Linken für Sondierungen anzunehmen. Als Streitpunkte gelten allerdings die Wohnungspolitik und der Umgang mit Antisemitismus. Die Linke in Berlin will mit SPD und Grünen eine Koalition bilden. Bundespräsident Steinmeier sieht in der Olympia-Entscheidung für München eine große Chance für Deutschland. Auch Bundeskanzler Merz ruft das Land auf, jetzt mutig voranzugehen. Die Spiele 2036 will das Internationale Olympische Komitee 2029 vergeben. In der spanischen Hauptstadt Madrid haben tausende Menschen für bezahlbare Wohnungen demonstriert. Auslöser war die Zwangsräumung einer 87 Jahre alten Frau, die 70 Jahre lang in ihrer Wohnung gelebt hatte. Die Regierung berät jetzt über einen stärkeren Mieterschutz in Spanien. Spiel 2 heute für den neuen Fußball-Bundestrainer Jürgen Klopp. Am

0: Abend geht es in der Nations League in Augsburg gegen Griechenland. Zum ersten Mal seit 25 Jahren sind da bei einem Länderspiel in Deutschland wieder Stehplätze zugelassen. Sportlich gibt es auf jeden Fall eine Änderung. Statt Ter Stegen steht Nübel im Tor.
1: 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Das Wetter für uns in Baden-Württemberg.
2: Klar und trocken ist es heute Nacht, dazu fast keine Wolken. In Reutlingen geht's runter bis auf 6 Grad. Morgen bleibt es sonnig und trocken. Die Höchstwerte liegen dann bei 28 bis 29 Grad.
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0: Auf der A81 Heilbronn Richtung Würzburg. Achtung, zwischen Heilbronn unter Gruppenbach und Weinsberg-Ellhofen gab es einen Unfall im Baustellenbereich. Und auf der B10 Stuttgart Richtung Ulm sind zwischen dem Dreieck Neckarpark und Wangen die mittlere und die rechte Spur gesperrt.
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0: 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Kennst du
1: Life is Life.
0: Die Geschichte hinter diesem Song? 1984. Ewald Pfleger, Sänger der österreichischen Band Opus, sitzt am Strand von Ibiza und schreibt einen Song. Life is Life. Allerdings möchte er den Song nicht im Studio aufnehmen. Viel besser wäre es, denkt er sich, wenn wir Publikum bei der Aufnahme dabei hätten. Einige Monate später, 2. September 1984. Bei ihrem Konzert in Oberwart spielen Opus vor tausenden Fans das erste Mal Life is Life. Dabei läuft ein Tonband mit, um den Song zu verewigen. Doch der Plan läuft schief. Das Tonband bricht ab. Opus müssen es noch einmal versuchen. Und dieses Mal klappt alles. Am Ende des Konzerts entsteht beim zweiten Versuch die Aufnahme eines Nummer-1-Erfolgs. Life is Life.
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6: Im Studio Christiane Hampe. Schönen guten Morgen. Bundesaußenminister Johann Wadephul hat überraschend mit seinem russischen Amtskollegen Lavrov gesprochen. Bei dem Treffen in New York forderte Wadephul Russland auf, an den Verhandlungstisch zurückzukehren, um den Krieg in der Ukraine zu beenden. Im ersten sagte Wadephul später zu dem Gespräch:
7: Das war natürlich eine Atmosphäre, wo auch harte Sachen gesagt wurden. Wir haben natürlich auch fundamentale Unterschiede in der Beurteilung der Situation. Es gibt keine Rechtfertigung für diesen Krieg. Und wenn man dann auffordert, diesen Krieg zu beenden und Russland ist dazu zum jetzigen Zeitpunkt nicht bereit, dann ist das schon ein sehr hartes, ein sehr deutliches Gespräch gewesen.
6: Knapp eine Woche nach der Wahl in Berlin hat die SPD auf einem Parteitag dafür gestimmt, die Einladung der Linken für Sondierungen anzunehmen. Als Streitpunkte gelten allerdings die Wohnungspolitik und der Umgang mit Antisemitismus. Die Linke in Berlin will mit SPD und Grünen eine Koalition bilden. Und nun weitere Meldungen in Kürze. Die EU stellt über 700 Millionen Euro für vertriebene und von Krisen betroffene Menschen weltweit bereit, vor allem in Afrika. Das kündigte EU-Kommissionspräsidentin von der Leyen an. Auch die Nothilfe für Betroffene der Kriege im Nahen Osten und in der Ukraine soll aufgestockt werden. Auf einer Reitanlage in Tübingen ist gestern Abend ein Großbrand ausgebrochen. Menschen wurden nicht verletzt. Die Bewohner auf dem Hof konnten sich selbst in Sicherheit bringen. Sie konnten auch noch die 47 Pferde ins Freie bringen. Es wird von einem Millionenschaden ausgegangen. Für Jürgen Klopp steht heute das zweite Länderspiel als Fußball-Bundestrainer an. In Augsburg spielt die DFB-Elf heute Abend in der Nations League gegen Griechenland. Zum Auftakt am Donnerstag hatte Deutschland ein 1:1 in den Niederlanden geholt.
5: 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Das Wetter für uns in Baden-Württemberg.
6: Trocken ist es heute, dazu nur ein paar Wolken am Himmel und das bleibt auch tagsüber so. Richtig warm wird es am Nachmittag, in Reutlingen sind bis zu 29 Grad drin. Morgen geht's weiter mit viel Sonne und trocken, die Höchstwerte liegen bei 29 bis 31 Grad.
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8: Auf der A81 Heilbronn Richtung Würzburg, Achtung, zwischen Heilbronn unter Gruppenbach und Weinsberg-Ellhofen gab es einen Unfall im Baustellenbereich. Und auf der B10 Stuttgart Richtung Ulm sind zwischen dem Dreieck Neckarpark und Wangen die mittlere und die rechte Spur gesperrt.
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Kennst du in the middle of the night, die Geschichte hinter diesem Song? Es ist eine heiße Sommernacht 1992. Billy Joel hat unruhig geschlafen. Er hat die Idee für einen neuen Song geträumt. Er geht unter die Dusche, um erstmal wach zu werden und einen klaren Kopf zu bekommen. Doch immer wieder kommt ihm dieser Gospel-Song in den Kopf. Er und Gospel? Später wird er sagen, ich bin überhaupt nicht religiös und trotzdem habe ich den Song damals schreiben müssen. Ein Jahr nach seinem nächtlichen Traum wird genau dieser Gospel-Song Billy Joels letzter großer Erfolg. River of Dreams ist bester Rock.

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9: Im Studio Christiane Hampe. Schönen guten Morgen. Erstmals seit Beginn des Ukraine-Kriegs haben die Außenminister Deutschlands und Russlands wieder direkt miteinander gesprochen. Am Rande der UN-Vollversammlung in New York traf Johann Wadephul seinen russischen Kollegen Lavrov. Wadephul forderte Russland erneut auf, an den Verhandlungstisch zurückzukehren. Im ersten sagte der deutsche Außenminister am Abend:
10: Es hat kein positives Ergebnis gebracht, aber allen, die immer wieder sagen, Deutschland muss verhandeln, Deutschland muss mal mit Russland reden, denen erwidere ich jetzt: Das tun wir. Und Russland zeigt zum jetzigen Zeitpunkt bedauerlicherweise keine Bereitschaft, in eine konstruktive Verhandlungsposition zu gehen.
9: In der EU gelten ab heute schärfere Regeln gegen sogenanntes Werbe-Greenwashing. Produkte dürfen nicht mehr ohne weiteres als umweltfreundlich oder klimaneutral beworben werden. Mehr von Tim Britztrup.
11: Die Hersteller dürfen solche Begriffe im Werbesprech nur noch verwenden, wenn sie dafür Belege haben. Und da reicht es nicht, wenn zum Ausgleich irgendwo Bäume gepflanzt werden. Außerdem dürfen sich beispielsweise Energiekonzerne nicht als nachhaltig bezeichnen, weil sie auch Windenergie im Angebot haben, ihr Hauptgeschäft aber mit Öl und Gas machen. Auch selbst erfundene Umweltsiegel sind jetzt verboten. Bei Verstößen drohen Geldstrafen.
9: Und nun weitere Meldungen in Kürze. Die Europäische Union stellt über 700 Millionen Euro für vertriebene und von Krisen betroffene Menschen weltweit bereit, vor allem aber in Afrika. Das kündigte EU-Kommissionspräsidentin von der Leyen an. Knapp eine Woche nach der Wahl in Berlin hat die SPD auf einem Parteitag dafür gestimmt, die Einladung der Linken für Sondierungen anzunehmen. Als Streitpunkte gelten allerdings die Wohnungspolitik und der Umgang mit Antisemitismus. Für Jürgen Klopp steht heute das zweite Länderspiel als Fußball-Bundestrainer an. In Augsburg spielt die DFB-Elf heute Abend in der Nations League gegen Griechenland. Zum Auftakt am Donnerstag hatte Deutschland ein 1:1 in den Niederlanden geholt.
8: 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Das Wetter für uns in Baden-Württemberg.
9: Trocken ist es heute, dazu nur ein paar Wolken am Himmel und das bleibt auch tagsüber so. Richtig warm wird es am Nachmittag, in Reutlingen sind bis zu 29 Grad drin. Morgen geht's weiter mit viel Sonne und trocken, die Höchstwerte liegen bei 29 bis 31 Grad.
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9: Nichts los auf den Straßen, aktuell haben wir freie Fahrt.
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13: Schon mal bei einem Engel zum Haare schneiden gewesen. Nun, wir haben Menschen getroffen, die das von sich behaupten können. Gleich nach Kiss und Kurt Nielsen. Ich bin Benjamin Elstner. Schönen Sonntagmorgen.
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0: Die neue 107.7 Gott und Rock am Sonntagmorgen. Verpassen Sie einen himmlischen Haarschnitt oder gibt's womöglich zur neuen Frisur einen Segen dazu? Caroline Harrow-Gnendinger war bei den Barber Angels, hat sich die ganze Sache mal angeguckt. Die verteilen kostenlose Haarschnitte, zum Beispiel vor der Stuttgarter Leonhardskirche. Also denen, die sich keinen Friseur leisten können.
1: Bei mir brauchen Sie nicht viel zu schneiden, nur ein bisschen ordentlich machen.
2: Augen einmal zu, ich mache die Augenbrauen auch ein bisschen kürzer, ja?
1: Ein Rasenmäher nehmen.
2: Ein Rasenmäher? Ja. Dann geht's schneller, ne? Ja. Mit dem kann ich aber nicht so gut umgehen wie mit der Haarschneidemaschine und der Schere.
3: Manche Gäste unterhalten sich mit ihrem Barber Angel. Manche sitzen einfach nur da und genießen es, von ihnen die Haare gemacht zu bekommen. Was genau wünschen Sie sich?
4: 10 Jahre jünger.
5: Ich habe mir gewünscht, dass ich eine Glatze will.
3: Haare ab oder Haare kürzer, das machen die Barber Angels ehrenamtlich für Obdachlose und überhaupt Menschen mit wenig Geld. Francesca von den Barber Angels.
6: Du kannst noch so mittellos sein, wenn deine Haare einfach geschnitten sind und sauber sind, siehst du aus wie ein, das hört sich jetzt blöd an, ne? Wie ein Mensch, der einfach im Leben steht.
3: Beim Gast von vorhin ist jetzt alles fertig. Haaransatz, Spitzen und Augenbrauen.
1: Eine bessere Aussehen, gepflegt.
3: Eine neue Frisur und neue Hoffnung.
1: Vielleicht eine tolle Frau kennenzulernen, das fehlt mir noch.
3: So ein neuer Look ändert ein kleines Stück weit das Lebensgefühl. Barber Angel-Gründer Klaus Niedermeier weiß, dass es manche seiner Gäste schon aus der Wohnungslosigkeit rausgeschafft haben.
7: Unsere Stammkunden werden mit der Zeit immer weniger und besuchen uns trotzdem noch und sagen, hey, ich habe jetzt eine Wohnung, ich arbeite jetzt wieder. Und das macht uns natürlich unheimlich glücklich.
0: Die Barber Angels feiern im Oktober ihr 10-jähriges Jubiläum. Ein ehrenamtliches Engagement von immer mehr Friseurinnen und Friseuren. Und ich habe jetzt die Cranberries für euch mit Zombie bei der 907.7. Einen wunderschönen guten Morgen.

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0: Der Sonntagmorgen mit der 977 Gott und Roxy helfen in der Schule, bei der Menschenrettung und offenbar auch im Hospiz. Hunde, die können ziemlich gut tun, sogar Menschen, die nicht mehr lange zu leben haben. So erlebt es Ursula Kaiser vom Stuttgarter Marienhospital. Caroline Harrow-Gnenninger hat sie in ihrem Arbeitsalltag samt Hund begleitet.
1: Guck mal her, mein Hund ist anziehen, deine Weste.
2: Jetzt mit der blauen Weste ist Hannah als Therapiehund erkennbar. Seelsorgerin Ursula Kaiser nimmt ihren Border Collie mit zu schwer kranken Menschen auf die Palliativstation.
3: Ganz gerne. Ganz liebe Kelle.
2: Die Menschen streicheln Hannas schwarz-weißes Fell. Eine Frau lässt Hannah sogar auf ihre Bettdecke.
4: Ja, du bist eine Süße.
5: Gibt's das Pötchen, ja? Möchten Sie der Hannah ein Leckerli geben?
4: Kann ich natürlich. Uiuiui.
2: Sie erzählt von ihren eigenen Hunden und auch ihre Angehörigen, die zu Besuch da sind, erinnern sich.
4: Ich hatte 4 Sennenhunde, aber alle nacheinander. Der Baluga, der ist immer auf dem Sofa gesessen mit dem Hintern.
6: Die Füße am Boden und den Po so auf dem Sofa.
2: Klinikseelsorgerin Ursula Kaiser nimmt Hannah seit etwa einem Jahr mit auf die Palliativstation. Durch sie kommt einfacher Leichtigkeit in die Gespräche.
7: Da steht der Hund im Mittelpunkt und welche Hunde oder Tiere die Patienten hatten. Das tut ganz gut. Das andere Thema mit der Krankheit, das ist sowieso vorher und nachher und überhaupt wieder im Mittelpunkt.
2: Marie Kurz ist eine Ärztin auf der Station und sie bemerkt Veränderungen.
8: Patienten oder Patientinnen, die selber Hunde hatten, freuen sich dann richtig auf die Tage und man merkt einfach schon auch eine deutliche Entspannung und ein Loslassen können.
2: Und nach 2 Stunden braucht dann auch Hündin Hannah Entspannung.
0: Caroline Harrow-Gnenninger über Therapiehunde und wie sie helfen können. Ihr den besten Rock und Pop bei der 977. Wunderschönen guten Morgen.

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0: Ja, das ist dann ein Turm in einem Turm. Die 977 Gott und Rock hier, wunderschönen guten Morgen. Wer in Konstanz diesen bunten Turm an der Europabrücke gesehen hat, am Bodensee da unten, ne? Das Ding, das hat's in sich. Innen drin lässt sich nämlich ja wieder auf einen Turm steigen und dann hast du von diesem Turm aus einen Blick auf, ist wie ein Panoramablick, aber auf das Konstanz vor 600 Jahren. Ob das Ganze einen Ausflug wert ist, Ralf Schöffmann hat sich umgehört.
1: Wir haben hier die Möglichkeit, mit allen Sinnen in dieses Thema vor 600 Jahren einzutauchen. Ich sehe die Stadt von vor 600 Jahren und erlebe dann aber auch später das Panorama auf unserer Dachterrasse und sehe das aktuelle Panorama, was sich gar nicht so arg unterscheidet wie das vor 600 Jahren, weil die Stadt ja nicht zerstört wurde.
2: Hunderte Fotos und Zeichnungen hat das Team um den Künstler zusammengefügt. Eine wichtige Quelle, vor allem für die ganzen Details, war die mittelalterliche Riechental-Chronik, verrät Jadegar Assisi.
3: Ein Zeitzeuge, der aus seiner Zeit heraus es beschrieben hat. Und ich muss sagen, die Riechental-Chronik, ich finde die eigentlich sehr interessant, weil die sehr detailliert Dinge auch beschreibt, über die man nicht nachdenken würde.
2: Die Mischung aus Malerei, Architektur und digitaler Bildbearbeitung, garniert mit Licht und Ton, verleiht dem historischen Treiben eine ganz besondere Atmosphäre. Jadegar Assisi hat mit seinem Team einen magischen Ort erschaffen.
3: Ich glaube schon, dass man hier gerade in den Hinterhöfen auf einmal sieht, was eigentlich los war. Da war ja Landwirtschaft, also Viehwirtschaft. Und dann, wenn man auch sieht, wie klein diese Stadt war, man ahnt ja jetzt noch die Stadtmauern, dass viele Ecken auf einmal sich anders auflösen.
2: Bei der neuen Attraktion am Bodensee kommt man aus dem Staunen gar nicht mehr heraus. So wie diese Besucherin.
4: Wahnsinnig eindrücklich. Man weiß eigentlich gar nicht, wo man anfangen und aufhören soll. Ich finde es auch sehr faszinierend, wie hier mit einem stehenden Bild und Licht und Musik eine Geschichte erzählt wird, die einen einfach mitnimmt.
0: Ralf Schöffmann über das neue Konstanzer Panorama von Jadegar Assisi. Ein ziemlich pompöser Blick auf Konstanz vor 600 Jahren. Findet ihr im Netz auch unter panorama-konstanz.de.

Heute Abend geht's also für Kloppo in die nächste Runde als DFB-Trainer gegen Griechenland. Warum er für viele als Hoffnungsträger für den deutschen Fußball gilt, da hören wir gleich mal rein nach 9 und natürlich nach dem besten Rock und Pop. Hier bei der 907.7, jetzt von den Toten Hosen mit Hier kommt Alex. Am Mikrofon ist Benjamin Elsner. Euch einen guten Start in diesen Sonntag. Schönen guten Morgen.

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4: Im Studio Christiane Hampe. Schönen guten Morgen. Nach jahrelanger Funkstille haben Deutschland und Russland erstmals wieder direkt miteinander gesprochen. Außenminister Wadephul traf seinen russischen Amtskollegen Lavrov am Rande der UN-Generalversammlung in New York. Dabei ging es neben dem russischen Angriffskrieg gegen die Ukraine auch um den Drohnenvorfall am Flughafen Leipzig-Halle. Wadephul sagte gestern Abend im Ersten:
5: Ich wollte klar machen nach dem Vorfall in Leipzig, der ja sehr gefährlich war. Ich wollte Russland sagen, dass damit eine Grenze überschritten wurde und dass wir erwarten, dass so etwas nicht noch einmal geschieht und dass wir jederzeit bereit sind zu reagieren.
4: Ab heute gelten in der EU schärfere Regeln für Werbung mit Klimaslogans. Begriffe wie umweltfreundlich oder klimaneutral dürfen nur noch auf Produkte gedruckt werden, wenn die Hersteller das belegen können. Verbraucher sollen so vor falschen Versprechungen geschützt werden. Und nun weitere Meldungen in Kürze. Papst Leo setzt heute seine Frankreich-Reise fort. Er trifft sich unter anderem mit Opfern sexuellen Missbrauchs durch katholische Geistliche. Zu seiner Messe gestern auf der Place de la Concorde in Paris waren rekordverdächtige 800.000 Besucher gekommen. Heute eröffnet nach dem Cannstatter Volksfest auch das landwirtschaftliche Hauptfest auf dem Wasen. Beide Feste entstanden 1818 aus dem landwirtschaftlichen Fest zu Cannstatt. Alle 4 Jahre gibt es für Besucher auf dem Wasen deshalb neben Fahrgeschäften und Festzelten auch Tiere und moderne Landwirtschaftsmaschinen. Spiel 2 heute für den neuen Fußball-Bundestrainer Jürgen Klopp. Am Abend geht es in der Nations League in Augsburg gegen Griechenland. Zum ersten Mal seit 25 Jahren sind da bei einem Länderspiel in Deutschland wieder Stehplätze zugelassen. Sportlich gibt es auf jeden Fall eine Änderung. Statt Ter Stegen steht Nübel im Tor.
3: 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Das Wetter für uns in Baden-Württemberg.
4: Trocken ist es heute, dazu nur ein paar Wolken am Himmel und das bleibt auch tagsüber so. Richtig warm wird es am Nachmittag. In Reutlingen sind bis zu 29 Grad drin. Morgen geht es weiter mit viel Sonne und trocken. Die Höchstwerte liegen bei 29 bis 31 Grad.
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4: In Stuttgart ist die Mercedesstraße zwischen Talstraße und dem Kreisverkehr Martin-Schrenkweg in beiden Richtungen wegen eines Volksfestes gesperrt.
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7: Kann er Fußball-Deutschland zu neuer Größe führen? Heute geht's für Kloppo ins zweite Spiel gegen Griechenland. Hören wir doch gleich mal rein nach Kenny Loggins und Kings of Leon. Ich bin Benjamin Elsner. Guten Morgen.
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0: Sissi, Hansi und jetzt Kloppo. Die neue 107.7 Gott und Rock hier. Wunderschönen guten Morgen. Fußballnationaltrainer, die kommen ja durchaus öfter mal aus Baden-Württemberg. Aber warum hofft Fußball-Deutschland jetzt eigentlich auf Jürgen Klopp? Was macht er anders? Nun, zum einen wären da seine durchaus positiven Vibes, die er immer wieder versprüht, wie zum Beispiel hier bei der Vorstellung des Nationalmannschaftskaders.
1: Ich finde tatsächlich, dass wir ein wundervolles Land sind und ein bisschen die Kaderzusammenstellung ist so ein bisschen wie die generelle Situation in Deutschland. Ich habe nicht geguckt, was wir nicht haben, sondern ich habe geguckt, was wir haben, von der anderen Seite. Ich möchte jetzt nicht sagen, dass die Probleme in Deutschland so gelöst werden können, aber ab und zu mal drauf zu gucken, was wir eigentlich Gutes haben, wäre vielleicht auch für manche Leute durchaus eine Herangehensweise.
0: Ja, und dass er seinen positiven Blick auch aus seinem christlichen Glauben schöpft, da geht er ja ganz offen damit um. Er war zum Beispiel Reformationsbotschafter der evangelischen Kirche zum 500-jährigen Jubiläum. Damals hat er über seinen Glauben gesagt:
2: Der Glaube führt mich durchs Leben. Ist meine Reißleine, ist meine Leitlinie, ist für mich einfach unendlich wichtig. Ich bin nicht erleuchtet worden oder sowas, sondern ich habe einfach nur für mich erkannt, dass ich da jemand habe, der mir einfach, auf den ich mich verlassen kann.
0: Naja, und Fußballstadien und Kirchen haben für ihn ja sogar was gemeinsam, wie er sagt.
2: Es sind schöne Orte und es sind Orte, wie ein Vereinsheim, ja, wo man reingeht und trifft die richtigen Leute.
0: Wir drücken die Daumen. Heute Abend gegen Griechenland, 20.45 Uhr geht's los und bis dahin vertreiben wir uns die Zeit ein bisschen mit bestem Rock und Pop. Jetzt von Him mit Join Me bei der 107.7. Ich bin Benjamin Elsner. Schönen Sonntagmorgen.

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0: Wie viel Spaß hat man eigentlich mit einem Rollstuhl auf dem Cannstatter Wasen? Die neue 107.7 Gott und Rock hier. Freitag hat das Stuttgarter Volksfest wieder seine Türen geöffnet und Rollifahrer Lukas aus Filderstadt, der hat das für uns getestet, wie es ist mit dem Rolli auf dem Wasen.
1: Ich würde auf jeden Fall gern Achterbahn fahren, weil sonst ist irgendwie kein richtiges Rummelgefühl. Ich würde unbedingt gerne Boxauto fahren und irgendwas abwerfen muss auch irgendwie sein.
0: Ja, und so sind wir los. Dosen werfen und Schießstand waren überhaupt gar kein Problem. Aber wie ist das mit der Achterbahn? Bei Lutz Vorlopp, da gibt's eine extra Rampe bei seiner Achterbahn für Rollifahrer und auch extra Unterstützung.
2: Wir haben die Auffahrt, dass der Rollstuhlfahrer rein kann. Das Personal von uns hilft, wenn denn der Fahrgast dann Ausgang ankommt, dann ist der Rollstuhl am Ausgang und wird aus der Achterbahn zurückbegleitet.
1: Das klingt richtig gut. Vielen Dank.
2: Dann fahren wir mal.
0: Genau, nächste Station Autoscooter, da erklärt uns Betreiber Thomas Hahn.
3: Wie man sieht, hat es hier diesen Rückhaltebügel, dass man einfach am Oberkörper gestützt ist. Und dann haben wir zusätzlich das Handgas eingebaut, dass man mit der Hand Gas gibt, dass man mit Handicap auch fahren kann.
0: Und nein, nicht alles lässt sich barrierefrei nutzen, aber Inklusion am Cannstatter Wasen ist dem Veranstalter Thomas Heibel wichtig.
4: Der Cannstatter Wasen ist ein Volksfest und das Volk besteht aus allen Menschen, die eben auf diesem Planet unterwegs sind. Männlich, weiblich, mit und ohne Migrationshintergrund, mit Behinderungen, kleine Kinder, alte Leute, Leute mit Rollatoren. Und weil es für jeden ist, müssen wir auch gucken, dass jeder sich hier zurechtfindet und jeder die Möglichkeiten hat, die einfach benötigt, dass er hinter sechs war, ein gelungener Tag oder Abend.
0: Und das war's für Rollifahrer Lukas. Wir danken ihm für sein Testen und wünschen, egal ob mit oder ohne Rolli, viel Spaß auf dem Cannstatter Wasen.

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0: Die neue 107.7 Gott und Rock am Sonntagmorgen. Wandern, campen, den Wald entdecken, einfach mal raus. Das alles liegt voll im Trend. Outdoor-Tipps sind da durchaus Gold wert. Aber wer hat sie denn? Was ist wirklich wichtig für unterwegs und was nicht? Pfadfinder sind da durchaus Profis drin. Die können auf sehr viel Wissen zurückgreifen. Kann man sich von ihnen was abschauen? Andreas Hees ist Pastor und leitet die Pfadfinderarbeit in der evangelisch-methodistischen Kirche. Und Kerstin Mühlmann hat ihn getroffen.
1: Zieht Andreas Hees los, sind immer Streichhölzer, Messer und ein Kompass in seinem Rucksack. Moment mal, ein Kompass in Smartphone-Zeiten?
2: Es gibt durchaus auch noch Regionen in Deutschland, wo GPS noch nicht nachhaltig funktioniert. Und dann ist es auch gut, sich mit Karte und Kompass orientieren zu können.
1: Wie das geht, lernen Pfadfinder. Genauso wie sie rausfinden, was sie für mehrere Tage in der Natur wirklich brauchen. Das kommt dann ins sogenannte Allzeitbereitpack.
2: Streichhölzer, Nähsacht, eine Rettungsdecke, Pflaster. Manche nehmen auch Gewürze mit.
1: Oft gehen die Pfadfinder auf sogenannte Hikes, mehrtägige Orientierungsläufe, in denen sie nur mit Karte und Kompass ihre Schlafplätze suchen. Den Reiz daran beschreibt Andreas Hees so.
2: Alles dabei haben zu müssen, Dinge unterwegs regeln zu müssen, dann einfach mal irgendwo zu klingeln und zu fragen, können wir bei Ihnen frisches Wasser haben, und da erleben wir manchmal die tollsten Dinge.
1: Auf die Natur und Mitmenschen offen zuzugehen lohnt sich, meint Andreas Hees. Outdoor-Anfängern rät er, fangt klein an.
2: Mal die Nacht im Garten verbringen oder einfach mal nachts laufen. Das muss gar nicht weit weg sein, sondern quasi vor der Haustür die Komfortzone verlassen.
1: Pfadfinder versuchen das durch ihre christliche Prägung auch im Alltag, im menschlichen Miteinander, sagt Andreas Hees.
2: Der Gründer der Pfadfinder hatte das Motto, versuche die Welt ein bisschen besser zu verlassen, als du sie vorgefunden hast.
1: Als Erinnerung daran, jeden Tag eine gute Tat, machen sich Pfadfinder morgens einen Knoten ins Halstuch. Klappt auch mit dem Taschentuch in der Hosentasche.
0: Ja, und dieser Knoten, der kommt dann wieder raus, wenn die gute Tat erledigt ist. Also einfach raus mit offenen Augen und Herzen vor die Tür in die Natur oder zu den Pfadfindern. Mehr zu den Pfadfindern der evangelisch-methodistischen Kirche findet ihr im Web unter wesleyscouts.de.

die 977 Gott und Rock am Sonntagmorgen. Und wie immer am Schluss dieser kleinen, aber feinen Sendung kümmern wir uns noch ein bisschen um praktische Theologie. Und wir hatten es vorhin von den Barber Angels, aber gibt es sowas überhaupt? Also Engel? Das ist eine schwierige Frage, weil ähnlich wie bei Gott lässt sich ihre Existenz nicht belegen. Ja, aber auch wenn es keine hinreichenden Beweise gibt, ist das ja noch kein Beweis, dass es sie nicht gibt. Also viel spannender finde ich deshalb ja auch die Frage, welchen Platz und welche Aufgabe sie eigentlich in der Bibel haben. Also Engel bedeutet übersetzt Bote und das ist ihre Aufgabe. Sie überbringen Nachrichten von Gott und helfen uns in seinem Namen. Im Übrigen spielen die Engel in der Bibel immer nur eine Nebenrolle, weil durch Gewalt, Neid, Habsucht und auch Betrug haben sich die Menschen von Gott entfernt. Aber Gott lässt das so nicht stehen, will uns eigentlich wieder in seiner Gegenwart haben. Also nutzt er die Engel in der Bibel, um uns zu leiten und im besten Fall auch wieder in seine Gegenwart zu führen. Im Grunde macht er das bis heute und auch wenn ich es nicht sicher sagen kann, so glaube ich doch, den ein oder anderen Engel bereits getroffen zu haben, der mich in seinem Namen getröstet, gehalten oder wo nötig gestärkt hat. Das war die neue 107.7 Gott und Rock mit Benjamin Elsner. Ich gebe ab an Queen mit Friends Will Be Friends. Macht es gut, bis nächste Woche. Tschüss.

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1: Im Studio Christiane Hampe. Schönen guten Tag. In der EU gelten ab heute schärfere Regeln gegen sogenanntes Werbe-Greenwashing. Produkte dürfen nicht mehr ohne weiteres als umweltfreundlich oder klimaneutral beworben werden. Mehr von Tim Britztrup.
2: Die Hersteller dürfen solche Begriffe im Werbesprech nur noch verwenden, wenn sie dafür Belege haben. Und da reicht es nicht, wenn zum Ausgleich irgendwo Bäume gepflanzt werden. Außerdem dürfen sich beispielsweise Energiekonzerne nicht als nachhaltig bezeichnen, weil sie auch Windenergie im Angebot haben, ihr Hauptgeschäft aber mit Öl und Gas machen. Auch selbst erfundene Umweltsiegel sind jetzt verboten. Bei Verstößen drohen Geldstrafen.
1: Sondierungsgesprächen von Linken, Grünen und SPD in Berlin steht nichts mehr im Weg. Auf einem Parteitag haben auch die Sozialdemokraten dafür gestimmt. Es ist aber offen, ob es tatsächlich zu einer Koalition kommt. Streitpunkte sind die Wohnungspolitik der Linken und der Umgang mit Antisemitismus. Und nun weitere Meldungen in Kürze. Papst Leo setzt heute seine Frankreich-Reise fort. Er trifft sich unter anderem mit Opfern sexuellen Missbrauchs durch katholische Geistliche. Zu seiner Messe gestern auf der Place de la Concorde in Paris waren rekordverdächtige 800.000 Besucher gekommen. Auf der A96 im Ostallgäu ist ein Reisebus verunglückt. Dabei gibt's nach aktuellem Stand 2 Tote und zahlreiche Verletzte. Der Bus war in der Nähe von Buchlohe von der Straße abgekommen und umgekippt. Im Bus waren 40 bis 50 philippinische Staatsangehörige, so die Polizei. Heute eröffnet nach dem Cannstatter Volksfest auch das landwirtschaftliche Hauptfest auf dem Wasen. Beide Feste entstanden 1818 aus dem landwirtschaftlichen Fest zu Cannstatt. Alle 4 Jahre gibt es für Besucher auf dem Wasen deshalb neben Fahrgeschäften und Festzelten auch Tiere und moderne Landwirtschaftsmaschinen.
0: 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Das Wetter für uns in Baden-Württemberg.
1: Sonnig ist es und komplett trocken bleibt es auch erstmal. Dazu werden es in Stuttgart bis zu 29 Grad. Morgen geht es genauso sonnig weiter, kein Regen ist in Sicht und die Höchstwerte liegen dann bei rund 31 Grad.
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1: In Stuttgart ist die Mercedesstraße zwischen Talstraße und dem Kreisverkehr Martin-Schrenkweg in beiden Richtungen wegen eines Volksfestes gesperrt.
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3: Um das Wort zum Sonntag kümmern sich andere. Wir haben die Musik zum Sonntag. Hier kommt Michael Jackson mit Dirty Diana. Bei den meisten 80ern, den meisten 90ern, der meisten Musik. Ich bin Steffi.
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0: Ach, war's schön, oder? 90er? Eigentlich der perfekte Song für gerade, kommt vom Album August and Everything After, also alles nach August.
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2: Ja, genau. Wer weiß, vielleicht kriege ich ja dann von ihm irgendwann mal ein Hochdruckgebiet.
0: Gerne auch ein Hochdruckgebiet. Hauptsache, es macht euch Freude. 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

0: das Wetter für uns in Baden-Württemberg.
1: Sonnig ist es und komplett trocken bleibt es auch erstmal. Dazu werden es in Stuttgart bis zu 29 Grad. Morgen geht es genauso sonnig weiter, kein Regen ist in Sicht und die Höchstwerte liegen dann bei rund 31 Grad.
0: Verkehrsservice.
1: In Stuttgart-Bad Cannstatt sind die König-Karl-Straße, die Wilhelmstraße und die Mercedes-Straße wegen eines Volksfestes gesperrt.
2: 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Als nächstes kommen Starship mit We Built This City. Aus dem Boris Becker Wimbledon-Jahr war das, 85. Schönen Sonntag euch allen.
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0: nicht, wenn zum Ausgleich irgendwo Bäume gepflanzt werden. Außerdem dürfen sich beispielsweise Energiekonzerne nicht als nachhaltig bezeichnen, weil sie auch Windenergie im Angebot haben, ihr Hauptgeschäft aber mit Öl und Gas machen. Auch selbst erfundene Umweltsiegel sind jetzt verboten. Bei Verstößen drohen Geldstrafen.
1: Außenminister Wadephul hat sein Treffen mit Russlands Außenminister Lavrov verteidigt. Die beiden hatten sich in New York am Rande der UN-Vollversammlung zu einem 20-Minuten-Gespräch getroffen. Wadephul sagte am Abend im Ersten:
2: Es hat kein positives Ergebnis gebracht, aber allen, die immer wieder sagen, Deutschland muss verhandeln, Deutschland muss mal mit Russland reden, denen erwidere ich jetzt: Das tun wir. Und Russland zeigt zum jetzigen Zeitpunkt bedauerlicherweise keine Bereitschaft, in eine konstruktive Verhandlungsposition zu gehen.
1: Und nun weitere Meldungen in Kürze. Sondierungsgesprächen von Linken, Grünen und SPD in Berlin steht nichts mehr im Weg. Auf einem Parteitag haben auch die Sozialdemokraten dafür gestimmt. Es ist aber offen, ob es tatsächlich zu einer Koalition kommt. Streitpunkte sind die Wohnungspolitik der Linken und der Umgang mit Antisemitismus. Heute eröffnet nach dem Cannstatter Volksfest auch das landwirtschaftliche Hauptfest auf dem Wasen. Beide Feste entstanden 1818 aus dem landwirtschaftlichen Fest zu Cannstatt. Alle 4 Jahre gibt es für Besucher auf dem Wasen deshalb neben Fahrgeschäften und Festzelten auch Tiere und moderne Landwirtschaftsmaschinen. Für Jürgen Klopp steht heute das 2. Länderspiel als Fußball-Bundestrainer an. In Augsburg spielt die DFB-Elf heute Abend in der Nations League gegen Griechenland. Zum Auftakt am Donnerstag hatte Deutschland ein 1:1 in den Niederlanden geholt.
3: 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Das Wetter für uns in Baden-Württemberg.
1: Sonnig ist es und komplett trocken bleibt es auch erstmal. Dazu werden es in Stuttgart bis zu 29 Grad. Morgen geht es genauso sonnig weiter, kein Regen ist in Sicht und die Höchstwerte liegen dann bei rund 31 Grad.
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3: Verkehrsservice.
1: Auf der A8 Stuttgart Richtung München, Achtung, zwischen der Raststätte Grübingen Süd und dem Tunnel Grübingen ist eine ungesicherte Unfallstelle. Es staut sich auf der A8 Stuttgart Richtung Karlsruhe zwischen Pforzheim Süd und Pforzheim Nord auf 4 Kilometern. Und in Stuttgart-Bad Cannstatt sind die König-Karl-Straße, die Wilhelmstraße und die Mercedes-Straße wegen des Umzugs gesperrt.
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4: Seit 2 Tagen läuft der Wasen in Stuttgart und für alle Volksfestgänger. Heute wird's voll, plant das ein, in diesem Moment geht der Umzug los. Falls ihr noch unterwegs seid, wir sind bei euch mit den meisten 80ern.
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0: Wir spielen viel, viel cooles Zeug, was früher auf den Mixtapes drauf war, zum Beispiel bei mir auch im Auto. Und soll ich euch was sagen? Mixtape kann viel, aber es kann euch nicht auf den Vasen einladen.
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0: Wir spendieren eurem Verein einen Partyabend, der sich gewaschen hat. Und zwar jetzt am ersten Vasendienstag schon. Vereine sind wertvoll und wichtig. Ich weiß, dass ich komme vom Land und deshalb feiern wir alle, die sich da engagieren. Und bei uns online eingetragen für die Party hat sich auch Bianca vom Reit- und Fahrverein Schorndorf. Und was soll ich sagen, Bianca, ihr seid dabei.
2: Oh ja, mega cool. Ja, super.
0: Ihr seid feierfest?
2: Ja, immer. Auf jeden Fall.
0: Wie viele seid ihr denn? Reit- und Fahrverein Schorndorf, gell? Wie viele seid ihr?
2: Also ich hatte angefragt mit 40, wenn das in Ordnung ist.
0: Natürlich ist das in Ordnung. Wir sind die neue 107.7.
2: Mega cool. Ja, wir freuen uns voll. Vor allem, wir haben Turnier. Aha. Und dann können wir sagen, okay, alle, die mitgeholfen haben, die dürfen dann auch fest. Ja,
0: ja, perfekt. Ich habe das früher auch gemacht als Jugendliche im Reitverein. Dann Stangen wieder drauflegen nach jedem Durchlauf im Parcours und Getränke ausgeben und die ganzen Sachen. Das ist nicht so einfach, da Helfer zu finden. Das passt ja.
2: Genau, also das wird auf jeden Fall richtig cool, wenn das die Vereinsmitglieder erfahren und die ganzen Helfer.
0: Dann wünsche ich euch ein wunderschönes Reitturnier dieses Wochenende. Grüße nach Schorndorf.
2: Vielen, vielen Dank.

0: Das Wetter für uns in Baden-Württemberg.
1: Sonnig ist es und komplett trocken bleibt es auch erstmal. Dazu werden es in Stuttgart bis zu 29 Grad. Morgen geht es genauso sonnig weiter, kein Regen ist in Sicht und die Höchstwerte liegen dann bei rund 31 Grad.
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1: Es stockt auf der A8 Karlsruhe Richtung Stuttgart zwischen Pforzheim Nord und Pforzheim Ost auf 2 Kilometern und in der Gegenrichtung auf 4 Kilometern zwischen Pforzheim Süd und Pforzheim Nord. Und die B10 Stuttgart-Mühlacker ist in Höhe des Ortsausgangs Illingen in beiden Richtungen nach einem Unfall gesperrt.
2: Countdown zum Länderspiel heute Abend läuft noch nicht so ganz, aber wir tun mal so. Hier sind Europe mit dem Final Countdown von 86, danach Skunk and Nancy. 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

ich mag ja Robbie Williams, wirklich großartiger Musiker. Ich mag auch die Songs, aber ganz ehrlich, es muss auch mal auf die 12 gehen am Sonntag. Hier ist der beste Rock und Pop bei der neuen 107.

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8: Im Studio Christiane Hampe. Schönen guten Tag. In der EU gelten ab heute schärfere Regeln gegen sogenanntes Werbe-Greenwashing. Produkte dürfen nicht mehr ohne weiteres als umweltfreundlich oder klimaneutral beworben werden. Mehr von Tim Britztrup.
9: Die Hersteller dürfen solche Begriffe im Werbesprech nur noch verwenden, wenn sie dafür Belege haben. Und da reicht es nicht, wenn zum Ausgleich irgendwo Bäume gepflanzt werden. Außerdem dürfen sich beispielsweise Energiekonzerne nicht als nachhaltig bezeichnen, weil sie auch Windenergie im Angebot haben, ihr Hauptgeschäft aber mit Öl und Gas

0: Kriegs haben die Außenminister Deutschlands und Russlands direkt miteinander gesprochen. Am Kremlkurs ändert das allerdings nichts. Moskau will nicht über ein Ende des Ukraine-Kriegs verhandeln. Das sagte Außenminister Wadephul nach dem Gespräch mit Lavrov. Auf der A96 in Oberbayern ist ein Reisebus verunglückt. Zwei Insassen starben, acht wurden schwer verletzt. In dem Bus war eine philippinische Reisegruppe auf dem Weg von Zürich nach Mailand. Warum der Bus von der Autobahn abkam und umstürzte, ist noch unklar. Der Umzug zum 179. Cannstatter Volksfest ist unterwegs. Vom Kursaal bis zum Cannstatter Wasen ziehen 60 historische Festwagen, Pferdegespanne, Zünfte und Kapellen. Mit dabei sind mehr als 100 Tiere. Es ist der größte Brauchtumsumzug des Landes. Dieses Jahr steht der Umzug im Zeichen der Landwirtschaft.
1: 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Das Wetter für uns in Baden-Württemberg.
0: Sonnig ist es und komplett trocken bleibt es auch erstmal. Dazu werden es in Stuttgart bis zu 29 Grad. Morgen geht's genauso sonnig weiter. Kein Regen ist in Sicht und die Höchstwerte liegen dann bei rund 31 Grad.
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0: Auf der A8 Karlsruhe Richtung Stuttgart gibt's zwischen Pforzheim Nord und Pforzheim Ost 5 Kilometer Stau. In der Gegenrichtung zwischen Pforzheim Süd und Pforzheim Nord 4 Kilometer Stau. In Stuttgart-Bad Cannstatt sind die König-Karl-Straße, die Wilhelmstraße und die Mercedes-Straße wegen des Umzugs gesperrt.
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2: Einen schönen Sonntagmittag. Ich bin Steffi und ich darf euch zwischen Küche und Esstisch noch zwei Klassiker mitgeben. Erst Pink Floyd und dann Genesis. 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

0: 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Ich sag's jetzt einfach mal zweideutig, absichtlich. Baden-Württemberg hat diese Woche für uns in der Ritze gesucht.
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0: In der Sofaritze, im Sofa. Ihr wart mit uns im Sofa auf Schatzsuche. Eigentlich hatten wir einfach ein neues Sofa bezahlt diese Woche bei unserem Spiel für Harry aus dem Schwarzwald. Also der hatte seine Rechnung eingereicht. Hanna und der Nikolaus von Baden-Württembergs rockigster Morningshow haben ihm diese 500 Euro bezahlt. 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Und dann waren alle am Suchen auf einmal. Tim aus Jebenhausen bei Göppingen zum Beispiel.
2: 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Man soll doch mal da gucken. 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

0: das Wetter für uns in Baden-Württemberg.
1: Sonnig ist es und komplett trocken bleibt es auch erstmal. Dazu werden es in Stuttgart bis zu 29 Grad. Morgen geht es genauso sonnig weiter, kein Regen ist in Sicht und die Höchstwerte liegen dann bei rund 31 Grad.
0: Verkehrsservice.
1: Auf der A8 München Richtung Stuttgart. Achtung, zwischen dem Rastplatz Widderstall und Hohenstadt hat es einen Unfall gegeben. 5 Kilometer Stau auf der A8 Karlsruhe Richtung Stuttgart zwischen Pforzheim Nord und Pforzheim Ost haben wir. In der Gegenrichtung sind es zwischen Pforzheim Süd und Pforzheim Nord 4 Kilometer Stop and Go.
2: Damit man das mal zusammenbringt. Während bei uns die Mauer gefallen ist, haben Midnight Oil von Australien aus die Charts umgekrempelt. Hier kommt Beds Are Burning bei den meisten 80ern und der meisten Musik. Schönen Sonntag euch.
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Schönemann. Lenny Kravitz beim besten Rock und Pop der neuen 107.7. Ich wünsche euch einen schönen Sonntag. Und hier kommt der nächste 80er, Michael Jackson.

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6: Im Studio Christiane Hampe. Schönen guten Tag. Berlin statt Düsseldorf, Kanzleramt statt Staatskanzlei? Nein, so lautet die Antwort von NRW-Ministerpräsident Wüst. Er hat keine Ambitionen für einen Wechsel in die Bundespolitik. Das sagte er dem Deutschlandfunk. Mehr von Daniel Bornberg.
7: Seit dem miesen Abschneiden der CDU bei den Wahlen in Sachsen-Anhalt, Mecklenburg-Vorpommern und Berlin ist der Druck auf Kanzler Merz noch einmal größer geworden. Immer wieder gab es zuletzt Debatten über seine Person. Ist er der richtige Mann? Kann er es überhaupt? Sollte nicht lieber Wüst übernehmen? Der spricht sich nun gegen einen solchen Schritt aus und sagt mit Blick auf die Landtagswahl in NRW im nächsten Jahr: Ich trete an für 5 Jahre. Ich habe keine anderen Pläne.
6: Florian Lipowitz startet heute bei der Straßenrad-WM in Montreal. Der 26-Jährige aus dem Alb-Donau-Kreis hat sich nach einem Schlüsselbeinbruch zurückgekämpft. Für ein Top-Ergebnis fehlt ihm noch die Form. Er will, so sagte er im zweiten, aber alles versuchen.
8: Nach dem Sturz war es natürlich keine einfache Zeit, aber umso mehr bin ich jetzt happy, hier zu sein. Und es ist immer was Besonderes, bei der WM am Start sein zu dürfen.
6: Und nun weitere

0: Blech von der Autobahn abgekommen und umgekippt. An Bord war eine Reisegruppe von den Philippinen. Taylor Swift hat einen neuen Spotify-Rekord aufgestellt. Ihr aktueller Song Patient Zero war am Freitag der meistgestreamte Song einer Künstlerin an einem Tag in diesem Jahr. Im Rahmen der MTV Video Music Awards stellt Swift heute das Musikvideo zu Patient Zero vor.
1: 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Das Wetter für uns in Baden-Württemberg.
0: Sonnig und trocken ist es jetzt am Nachmittag. Da hängen nur ein paar harmlose Wolken am Himmel. Bis zum Abend bleibt das auch so. Und in Stuttgart, da werden es maximal 27 Grad. Morgen geht es genauso weiter mit viel Sonne und trockenem Wetter. Die Höchstwerte dann bei 29 bis 30 Grad.
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2: Im Kreis Reutlingen Vorsicht auf der Straße zwischen dem Abzweig der B312 bei Metzingen West und Reutlingen gab es einen Unfall. Auf der A8 Stuttgart Richtung Karlsruhe sind es 4 Kilometer Stau zwischen Pforzheim Süd und Pforzheim Nord und in Stuttgart Bad Cannstatt sind die König-Karl-Straße, die Wilhelmstraße und die Mercedes-Straße wegen des historischen Festumzugs gesperrt.
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3: Genießt den Sonntag und für alle, die schaffen, ich wünsche euch eine entspannte Schicht. Mit den meisten 80ern, den meisten 90ern, also Chicago jetzt von 85 und dann im 90er von Chumbawamba.
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0: Ach, Dave Perner von Soul Asylum, der Sänger, hatte so geile Dreadlocks. Ich hab's geliebt. 90er beim besten Rock und Pop der neuen 107.7. Es ist Sonntag. Und dieses Wochenende ist kalendarisch das erste Herbstwochenende. Mittwoch war Herbstanfang. Es ist Übergangsjackenzeit und das Thema hat Nikolaus und Hanna und ihren Lieblingsschwaben diese Woche in Baden-Württembergs rockigster Morningshow vom sozusagen 100. ins 1000. gebracht.
1: Du holst deine Winterjacke langsam aus dem Schrank und fasst da mal in die Tasche rein und da ist Geld drin. Das ist so, da hast du mal nicht dran gedacht beim Aufräumen. Und ganz ehrlich, so ging mir es auch beim Umzug, wo ich so dachte, okay, bei manchen Sachen, da machst du dann die Schränke leer und denkst, oh, guck mal, was da ist. Das suchst seit Jahren. Oder auch wirklich so zwischen der Sofaritze kommt da noch ein Zweier raus oder sowas. Oh,
2: das. Normalerweise finde ich in alten Jacken immer nur gebrauchte Tempos und sowas. Ich habe einen gültigen Aral-Tankgutschein. Oh, der kommt genau richtig. 50 Euro Aral-Tankgutschein.
3: Mir geht's gerade eigentlich eher andersrum. Ich suche verzweifelt was, aber ich find's nicht mehr.
1: Ja, dann zieh doch um.
2: Erstmal die Wintersachen durchsuchen auf jeden Fall. Dann hören wir uns morgen alle mit frisch gefundenen Schätzen. Wie immer um 7:45 Jens. Hau rein.
1: Komm gut durch, bis morgen.
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0: Das Wetter für uns in Baden-Württemberg.
1: Sonnig und trocken ist es jetzt am Nachmittag. Da hängen nur ein paar harmlose Wolken am Himmel. Bis zum Abend bleibt das auch so. Und in Stuttgart, da werden es maximal 27 Grad. Morgen geht es genauso weiter mit viel Sonne und trockenem Wetter. Die Höchstwerte dann bei 29 bis 30 Grad.
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3: Im Kreis Reutlingen, Vorsicht auf der Straße zwischen dem Abzweig der B312 bei Metzingen West und Reutlingen gab es einen Unfall. Auf der A8 Stuttgart Richtung Karlsruhe sind es 4 Kilometer Stau zwischen Pforzheim Süd und Pforzheim Nord und in Stuttgart Bad Cannstatt sind die König-Karl-Straße, die Wilhelmstraße und die Mercedes-Straße wegen des historischen Festumzugs gesperrt.
2: Manchmal darf man einfach nicht aufgeben. Aha haben Take On Me 3-mal rauszubringen versucht. Beim 3. Mal hat der Song erst gezündet. Und hier kommt er bei den meisten 80ern, den meisten 90ern. Ich bin Steffi. Hi.
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Ihr hört den besten Rock und Pop bei der neuen 107.7. Und ich muss mal sagen, ehrlich, ich verstehe nicht, dass One-Hit-Wonder so als Schimpfwort benutzt wird manchmal. Weil ich meine, was gibt's Geileres? Du hast eine Band, das geht einmal durch die Decke, du zündest einmal einen Monster-Song und hast für die Ewigkeit ein Denkmal. Hier sind Liquido mit Narcotic. Monster-Sommersong aus den 90ern, nur echt bei der neuen 107.7. Viel Spaß damit.

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11: Im Studio Colin Mock. Schönen guten Tag. Die EU geht gegen sogenanntes Greenwashing bei Werbung vor. Es gelten jetzt schärfere Regeln. Produkte dürfen nicht mehr ohne weiteres als umweltfreundlich oder klimaneutral beworben werden. Mehr von Tim Britztrup.
12: Die Hersteller dürfen solche Begriffe im Werbesprech nur noch verwenden, wenn sie dafür Belege haben. Und da reicht es nicht, wenn zum Ausgleich irgendwo Bäume gepflanzt werden. Außerdem dürfen sich beispielsweise Energiekonzerne nicht als nachhaltig bezeichnen, weil sie auch Windenergie im Angebot haben, ihr Hauptgeschäft aber mit Öl und Gas machen. Auch selbst erfundene Umweltsiegel sind jetzt verboten. Bei Verstößen drohen Geldstrafen.
11: Deutschland muss mit Russland reden. Diese Meinung ist vor allem im Osten durchaus verbreitet. Genau das hat Außenminister Wadephul jetzt getan und sich in New York mit seinem russischen Amtskollegen Lavrov getroffen. Er fordert Russland auf, an den Verhandlungstisch zurückzukehren, um den Krieg in der Ukraine zu beenden. Wadephul sagte im Ersten:
13: Das war natürlich eine Atmosphäre, wo auch harte Sachen gesagt wurden. Wir haben natürlich auch fundamentale Unterschiede in der Beurteilung der Situation. Es gibt keine Rechtfertigung für diesen Krieg. Und wenn man dann auffordert, diesen Krieg zu beenden und Russland ist dazu zum jetzigen Zeitpunkt nicht bereit, dann ist das schon ein sehr hartes, ein sehr deutliches Gespräch gewesen.
11: Und nun weitere Meldungen in Kürze. Der Tech-Riese OpenAI stoppt das Training seiner leistungsstärksten KI-Modelle. Grund ist ein erneuter Zwischenfall beim ChatGPT-Entwickler. Ein KI-Modell hat es in einem Test geschafft, Antworten von einem externen Chatbot zu bekommen, obwohl der Zugang zum Internet gesperrt war. Schwerer Busunfall in Oberbayern. Dabei sind auf der A96 bei Landsberg am Lech 2 Fahrgäste gestorben und 8 schwer verletzt worden. Der Bus mit einer Reisegruppe von den Philippinen war auf dem

0: 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Das Wetter für uns in Baden-Württemberg.
1: Sonnig und trocken ist es jetzt am Nachmittag. Da hängen nur ein paar harmlose Wolken am Himmel. Bis zum Abend bleibt das auch so. Und in Stuttgart, da werden es maximal 27 Grad. Morgen geht es genauso weiter mit viel Sonne und trockenem Wetter. Die Höchstwerte dann bei 29 bis 30 Grad.
0: Verkehrsservice.
2: Vorsicht auf der A8 Richtung Karlsruhe. Zwischen Leonberg-West und Rutesheim hat es einen Unfall gegeben. 4 Kilometer Stau auf der A8 Richtung Karlsruhe zwischen Pforzheim-Süd und Pforzheim-Nord. Und in Stuttgart-Bad Cannstatt sind die König-Karl-Straße, die Wilhelmstraße und die Mercedes-Straße wegen eines Volksfestes gesperrt.
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3: Hallo Baden-Württemberg, schönen Sonntag. Ich bin Steffi und ich habe die meisten 80er, die meisten 90er. Jetzt gleich was von Pink, Don't Let Me Get Me und davor Roxette und AC/DC.
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That's it. Wir sind die Scorpions beim besten Rock und Pop. Still loving you.

0: Das Wetter für uns in Baden-Württemberg.
1: Sonnig und trocken ist es jetzt am Nachmittag. Da hängen nur ein paar harmlose Wolken am Himmel. Bis zum Abend bleibt das auch so. Und in Stuttgart, da werden es maximal 27 Grad. Morgen geht es genauso weiter mit viel Sonne und trockenem Wetter. Die Höchstwerte dann bei 29 bis 30 Grad.
0: Verkehrsservice.
2: Auf der B14, Achtung, im Kappelbergtunnel hat es einen Unfall auf der rechten Spur gegeben. 3 Kilometer Stau haben wir aktuell auf der A8 Karlsruhe Richtung Stuttgart zwischen Pforzheim West und Pforzheim Ost. Und in Stuttgart-Bad Cannstatt ist die Daimlerstraße und die Mercedesstraße wegen eines Volksfestes gesperrt.
3: 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Robbie Williams hat Let Me Entertain You aus so einer ganz besonderen Situation rausgeschrieben. Wissen die Jüngeren vielleicht gar nicht. Diese Geschichte gibt's in 10 Minuten. 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

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Kennst du... die Geschichte hinter diesem Song? Es ist 1997, ein Studio in London. Robbie Williams sitzt mit Songwriter Guy Chambers zusammen. Take That ist vorbei. Robbie will nicht mehr der brave Junge aus der Boyband sein. Er will raus. Lauter, erwachsener, größer. Robbie denkt an Bühne, Licht, Publikum. Und plötzlich kommt ihm dieser Satz. Let me entertain you. Lass mich dich unterhalten. Keine Bitte, sondern eine Ansage. Später steht Robbie im Video mit weiß-schwarz geschminktem Gesicht da. Nicht mehr Boyband. Jetzt ist Showtime. Robbie Williams, Let Me Entertain You. 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
4: Im Studio Colin Mock. Schönen guten Tag. In der EU gelten jetzt schärfere Regeln für sogenanntes Greenwashing bei Werbung mit Klimaslogans. Begriffe wie umweltfreundlich oder klimaneutral dürfen nur noch auf Produkte gedruckt werden, wenn die Hersteller das auch belegen können. Dafür reicht es auch nicht aus, wenn irgendwo zum Ausgleich Bäume gepflanzt werden. Verbraucher sollen so vor falschen Versprechungen geschützt werden. Bei Verstößen drohen Geldstrafen. Ein wichtiges Treffen, aber keine Fortschritte. So hat Deutschlands Außenminister Wadephul sein Gespräch mit seinem russischen Amtskollegen Lavrov bewertet. Sie haben sich am Rande der UN-Vollversammlung in New York an einen Tisch gesetzt. Es war das erste Treffen dieser Art seit Beginn des Ukraine-Kriegs. Wadephul sagte dazu im Ersten:
5: Es hat kein positives Ergebnis gebracht, aber allen, die immer wieder sagen, Deutschland muss verhandeln, Deutschland muss mal mit Russland reden, denen erwidere ich jetzt: Das tun wir. Und Russland zeigt zum jetzigen Zeitpunkt bedauerlicherweise keine Bereitschaft, in eine konstruktive Verhandlungsposition zu gehen.
4: Und nun weitere Meldungen in Kürze. Etwa 3,8 Millionen Besucher sind bislang zum Münchner Oktoberfest gekommen. Das schätzt die Festleitung in einer Zwischenbilanz. Das sind 300.000 Gäste mehr als im letzten Jahr zu diesem Zeitpunkt. Der Bierabsatz liegt aber leicht unter dem Vorjahresniveau. Berlin statt Düsseldorf, Kanzleramt statt Staatskanzlei? Nein, sagt NRW-Ministerpräsident Wüst. Er hat keine Ambitionen für einen Wechsel in die Bundespolitik. Mit Blick auf die Landtagswahl im nächsten Jahr sagte Wüst dem Deutschlandfunk: Ich trete an für 5 Jahre, ich habe keine anderen Pläne. Die deutsche Fußballnationalelf muss heute Abend wieder in der Nations League ran. In Augsburg spielt das DFB-Team mit dem neuen Bundestrainer Jürgen Klopp an der Seitenlinie gegen Griechenland. Der setzt dieses Mal auf Alexander Nübel statt Marc-André Ter Stegen im Tor.
3: 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Das Wetter für uns in Baden-Württemberg.
6: Viel Sonne aktuell und Regen ist kein Thema. Dazu aktuell um die 28 Grad in Reutlingen. Bis zum Abend bleibt der Himmel meist blau und es ist weiter trocken. Morgen geht es genauso weiter mit viel Sonne und die Höchstwerte liegen dann bei 29 bis 30 Grad.

0: Richtung Pforzheim Ost 3 Kilometer Stau. Und auf der B29 Stuttgart Richtung Aalen hat es zwischen der B298 und Schwäbisch Gmünd Ost einen Unfall gegeben.
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2: Und es ist das erste Vasenwochenende, muss man sagen. Kommt gut durch den Sonntag. Hier ist Sunglasses at Night von Corey Hart von 84. Bei den meisten 80ern, den meisten 90ern.
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0: Du kriegst, was du gibst, die New Radicals. Wenn das so ist, dann kriegt das die neue 107.7-Team im nächsten Leben so richtig viel von allem.
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0: Wir feiern die Vereine in Baden-Württemberg und laden euch zum Mitfeiern ein. Wir bringen euch und eure ganze Truppe auf den Vasen mit Freibier und Göckele auf unseren Nacken. Und was für ein Verein ihr seid, das Fußball oder Handball oder ohne Ball, ist wurscht egal. Ihr seid unsere Gäste jetzt am Vereinsdienstag. Auf die neue 107.7.de konntet ihr euch eintragen. Hat auch Christina vom TSV Denkendorf ihre Sportkegler angemeldet. Und was soll ich sagen, Christina? Ihr seid auch dabei.
2: Oh, wie geil. Mega. Sehr cool.
0: Eine Maß und einen halben Hahn für alle. Wie viele seid ihr?
2: Klingt gut. Das ist ungefähr 20 Leute.
0: Und ihr seid jetzt nicht nur Spaßkegler, wenn ich es richtig verstanden habe, sondern es ist schon ambitioniert, ja?
2: Genau. Also wir machen es schon als ordentliche Sportart mit Mannschaftswettkämpfen. Unsere erste Herrin hat den Aufstieg in die erste Bundesliga geschafft.
0: Nein.
2: In der letzten Saison. Also ist es ein bisschen höherklassig.
0: Dann trommel deine Kegelbrüder und Schwestern zusammen.
2: Ja, perfekt. Sehr geil. Wir freuen uns.
0: Sagt man alle Neune?
2: Zum Anfeuern meinst du jetzt?
0: Ja, oder so zum Glückwünschen?
2: Da sagt man gut Holz.
0: Okay, dann gut Holz.
2: Ja, danke.

0: das Wetter für uns in Baden-Württemberg.
1: Viel Sonne aktuell und Regen ist kein Thema. Dazu aktuell um die 28 Grad in Reutlingen. Bis zum Abend bleibt der Himmel meist blau und es ist weiter trocken. Morgen geht es genauso weiter mit viel Sonne und die Höchstwerte liegen dann bei 29 bis 30 Grad.
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1: Es staut sich aktuell auf der A8 Karlsruhe Richtung Stuttgart zwischen Pforzheim-West und Pforzheim-Ost auf 3 Kilometern. Und auf der B29 Stuttgart Richtung Aalen hat es zwischen der B298 Schwäbisch Gmünd-Helikofen und Schwäbisch Gmünd-Ost einen Unfall gegeben.
2: Der nächste Rockstar ist ein Geburtstagskind von dieser Woche. Joan Jett ist 68 geworden. Wir haben bei den meisten 80ern, den meisten 90ern, der meisten Musik I Love Rock'n'Roll jetzt. Ich bin Steffi, schönen Sonntag.
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Baden-Württemberg. Ein schönes erstes Herbstwochenende, kalendarisch jedenfalls. Ich weiß nicht, wie es euch geht, aber ich bin denn schlagartig irgendwie beim Kastanienmännchen basteln und Linsen und Spätzle kochen und sowas. Und dazu den besten Rock und Pop bei der 907.7. Hier ist Mike and the Mechanics, Word of Mouth.

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12: Im Studio Colin Mock. Schönen guten Tag. Die EU geht gegen sogenanntes Greenwashing bei Werbung vor. Es gelten jetzt schärfere Regeln. Produkte dürfen nicht mehr ohne weiteres als umweltfreundlich oder klimaneutral beworben werden. Mehr von Tim Britztrup.
13: Die Hersteller dürfen solche Begriffe im Werbesprech nur noch verwenden, wenn sie dafür Belege haben. Und da reicht es nicht, wenn zum Ausgleich irgendwo Bäume gepflanzt werden. Außerdem dürfen sich beispielsweise Energiekonzerne nicht als nachhaltig bezeichnen, weil sie auch Windenergie im Angebot haben, ihr Hauptgeschäft aber mit Öl und Gas machen. Auch selbst erfundene Umweltsiegel sind jetzt verboten. Bei Verstößen drohen Geldstrafen.
12: Etwa 3,8 Millionen Besucher sind bislang zum Münchner Oktoberfest gekommen. Das schätzt die Festleitung in einer Zwischenbilanz. Das sind 300.000 Gäste mehr als im letzten Jahr zu dieser Zeit. Mehr von Daniel Bornberg.
14: Das Wetter passt, die Stimmung ist bestens, die Festleitung zeigt sich zur Wiesnhalbzeit rundum zufrieden und auch die Polizei zieht eine positive Zwischenbilanz, auch wenn die Zahl der Einsätze und Straftaten gestiegen ist. Ob der Durst nicht so groß oder die Maß mit bis zu knapp 16 Euro einfach zu teuer ist, das lässt sich nicht sagen. Fakt ist, der Bierabsatz auf dem Oktoberfest liegt leicht unter dem Vorjahresniveau.
12: Und nun weitere Meldungen in Kürze. Eine Mehrheit der Schweizer lehnt eine striktere Neutralität des Landes ab. Laut Prognosen haben sich bei einem Volksentscheid mehr als 70% dafür ausgesprochen, die aktuellen Regeln beizubehalten. Damit kann die Schweiz etwa auch weiterhin EU-Sanktionen gegen Russland übernehmen. Schwerer Busunfall in Oberbayern. Dabei sind auf der A96 bei Landsberg am Lech 2 Fahrgäste gestorben und 8 schwer verletzt worden. Der Bus mit einer Reisegruppe von den Philippinen war auf dem Weg von Mailand zum Oktoberfest in München. Er kam von der Autobahn ab und kippte um. Für die deutsche Fußballnationalmannschaft steht heute das nächste Nations League-Spiel an. Und für Jürgen Klopp damit das zweite Spiel als Bundestrainer. In Augsburg spielt die DFB-Elf am Abend gegen Griechenland. Nach dem Unentschieden in den Niederlanden soll für Klopp jetzt der erste Sieg her.
11: 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Das Wetter für uns in Baden-Württemberg.
15: Viel Sonne aktuell und Regen ist kein Thema. Dazu aktuell um die 28 Grad in Reutlingen. Bis zum Abend bleibt der Himmel meist blau und es ist weiter trocken. Morgen geht es genauso weiter mit viel Sonne und die Höchstwerte liegen dann bei 29 bis 30 Grad.
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15: Auf der A81 Singen Richtung Stuttgart, Achtung, zwischen Rottenburg und Herrenberg liegt ein totes Tier auf der Autobahn. 3 Kilometer Stop-and-Go haben wir aktuell auf der A8 Karlsruhe Richtung Stuttgart zwischen Pforzheim West und Pforzheim Ost und auf der B29 Stuttgart Richtung Aalen ist zwischen der B298 Schwäbisch Gmünd Herlikhofen und Schwäbisch Gmünd Ost ein Unfall passiert.

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0: Das war, bevor Evan Dando sich die langen Haare abgeschnitten hat, der Sänger. Mrs. Robinson von den Lemonheads. Ihr hört die neue 107.7 und was soll ich sagen, immer wenn man denkt, jetzt hat man alles gehört hier und alles bezahlt, kommt der nächste Klopper.
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0: Wir haben diese Woche eine Wetterpatenschaft bezahlt und was ich gelernt habe, jetzt haltet euch fest, Tiefdruckgebiete kosten viel weniger als Hochdruckgebiete. Ist kein Witz, Scheißwetter ist billiger, weil Hochs länger bleiben und dann kosten die halt 400 Euro und so ein Tief kostet nur 300. Jedenfalls, Olli aus Tübingen will seinem Freund ein Tief schenken, eine Patenschaft, und hat uns den Kostenvoranschlag geschickt. Wir haben Olli ausgerufen in Baden-Württembergs rockigster Morningshow bei Hanna und dem Nikolaus und er hat sich innerhalb von 3 Songs gemeldet und er hat erzählt.
2: Ich habe mit Freunden ein bisschen rumgeblödelt. Und irgendjemand zog dann so bei, ihr glaubt nicht, was es nicht gibt, diese Wetterpatenschaft raus. Ich dachte, nee, das kann doch nicht sein, das machen die Meteorologen, die legen das doch irgendwie fest. Und dann habe ich gefunden, nö, man kann eine Wetterpatenschaft abschließen.
3: 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Warum?
2: 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Und ich habe mir gedacht, wie mache ich subtil?
3: Super subtil, Olli. Aber wenn ich was sagen darf, du klingst, als würdest du das wunderbar ausgleichen. Also als wäre Minus und Plus und ihr trefft euch einfach in der Mitte dann.
2: Ja, genau. Wer weiß, vielleicht kriege ich ja dann von ihm irgendwann mal ein Hochdruckgebiet.
0: Gerne auch ein Hochdruckgebiet. Hauptsache, es macht euch Freude. 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

0: Das Wetter für uns in Baden-Württemberg.
1: Viel Sonne aktuell und Regen ist kein Thema. Dazu aktuell um die 28 Grad in Reutlingen. Bis zum Abend bleibt der Himmel meist blau und es ist weiter trocken. Morgen geht es genauso weiter mit viel Sonne und die Höchstwerte liegen dann bei 29 bis 30 Grad.
0: Verkehrsservice.
1: 3 Kilometer Stop-and-Go haben wir aktuell auf der A8 Karlsruhe Richtung Stuttgart zwischen Pforzheim West und Pforzheim Ost. Und in Stuttgart ist die Mercedesstraße zwischen der Talstraße und dem Kreisverkehr Martin-Schrenk-Weg wegen eines Straßenumzugs voll gesperrt.
2: Los, los, sag ja, werd meine Frau. Say You Will, das ist der nächste Song von Foreigner von 87 und dann wird's entspannt mit Angels von Robbie Williams. 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

Wettermäßig ist Baden-Württemberg dieses Wochenende schon zurück im Sommerurlaub gefühlt. Und das machen wir jetzt auch hier so musikalisch. Hier ist die neue 107.7 mit spanischer Musik. Quiero es del silencio entre dos tierras. Bester Rock und Pop bei uns.

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9: Im Studio Colin Mock. Schönen guten Tag. In der EU gelten jetzt schärfere Regeln für sogenanntes Greenwashing bei Werbung mit Klimaslogans. Begriffe wie umweltfreundlich oder klimaneutral dürfen nur noch auf Produkte gedruckt werden, wenn die Hersteller das auch belegen können. Dafür reicht es auch nicht aus, wenn irgendwo zum Ausgleich Bäume gepflanzt werden. Verbraucher sollen so vor falschen Versprechungen geschützt werden. Bei Verstößen drohen Geldstrafen. Deutschland hat einen neuen Solarrekord geknackt. Seit Anfang des Jahres ist bereits mehr Solarstrom produziert worden als im gesamten Jahr 2025. Finn Riebesel Freundlieb mit den Zahlen.
10: Rund 90,2 Terawattstunden sind seit Jahresbeginn in nicht mal 9 kompletten Monaten zusammengekommen. 2025 waren es insgesamt etwa 90. Verantwortlich dafür sind laut Bundesverband Solarwirtschaft ungewöhnlich viele Sonnenstunden in diesem Jahr und der stetige Ausbau von Solaranlagen. Verbandchef Carsten König spricht von einer Nachricht, auf die Deutschland stolz sein kann.
9: Und nun weitere Meldungen in Kürze. In Großbritannien sind Polizei und Militär auf und rund um einen Stützpunkt der Luftwaffe im Großeinsatz. Mehrere Männer wurden festgenommen, Bombenexperten untersuchen Fahrzeuge. Die Basis im Südwesten Englands wird auch von der US-Luftwaffe im Krieg gegen den Iran genutzt. Zur Halbzeit zieht das Münchner Oktoberfest eine positive Zwischenbilanz. Schätzungsweise 3,8 Millionen Besucher sind bisher gekommen, 300.000 mehr als letztes Jahr zu dieser Zeit. Leicht unter Vorjahresniveau liegt dagegen der Bierabsatz. Die deutsche Fußballnationalelf muss heute Abend wieder in der Nations League ran. In Augsburg spielt das DFB-Team mit dem neuen Bundestrainer Jürgen Klopp an der Seitenlinie gegen Griechenland. Der setzt dieses Mal auf Alexander Nübel statt Marc-André Ter Stegen im Tor.
8: 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Das Wetter für uns in Baden-Württemberg.
10: Viel Sonne aktuell und Regen ist kein Thema. Dazu aktuell um die 28 Grad in Reutlingen. Bis zum Abend bleibt der Himmel meist blau und es ist weiter trocken. Morgen geht es genauso weiter mit viel Sonne und die Höchstwerte liegen dann bei 29 bis 30 Grad.
8: Verkehrsservice.
10: 3 Kilometer Stop-and-Go haben wir aktuell auf der A8 Karlsruhe Richtung Stuttgart zwischen Pforzheim-West und Pforzheim-Ost. Und in Stuttgart ist die Mercedesstraße zwischen der Talstraße und dem Kreisverkehr Martin-Schrenk-Weg wegen eines Straßenumzugs voll gesperrt.
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11: Mittwoch kommt der Linkin Park Film in die Kinos, auch in Baden-Württemberg. Und wir haben diese großartige Band gleich hier mit What I've Done bei der meisten Musik nach Bon Jovi und Shinedown O'Connor.
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Und Tina, bester Rock und Pop am Sonntagabend. Habt ihr morgen früh schon was vor? Morgen früh, ich meine morgen früh früh. Ab 2 Uhr werden die MTV Awards verliehen. Und der Star mit den meisten Nominierungen ist tatsächlich diesmal Madonna. Die ist 11-mal nominiert. Bestes Video, beste Künstlerin, bester Song, bester Dance-Song, beste Regie, was nicht noch alles. Weil Madonna für ihr neues Album Confessions 2, also Confessions 2, einen Kurzfilm gedreht hat. Und das ist der Song, den sie dafür mit Sabrina Carpenter gemacht hat. Achtung! Bring Your Love. Wandelbar, wie wir sie kennen. Sie kann alles, Dance, Rock, Pop. Und wir feiern sie für ihre größten Kracher hier bei der neuen 107.7. Hier ist der Skandalsong aus der Pepsi-Werbung von 89. Like a Prayer. Bester Rock und Pop. Schönen Sonntag.

0: das Wetter für uns in Baden-Württemberg.
1: Es bleibt trocken heute Abend, dazu nur ein paar Wolken am Himmel und in der Nacht kühlt es runter auf 8 Grad in Leonberg. Morgen geht sonnig weiter und auch trocken. Die Höchstwerte liegen dann bei 29 bis 30 Grad.
0: Verkehrsservice.
1: Auf der A8 Stuttgart Richtung Karlsruhe gibt es zwischen Pforzheim Süd und Pforzheim Ost 3 Kilometer Stop and Go und in der Gegenrichtung Karlsruhe Richtung Stuttgart zwischen Pforzheim West und Pforzheim Ost ebenfalls 3 Kilometer. Außerdem ist in Stuttgart die Mercedesstraße zwischen der Talstraße und dem Kreisverkehr Martin-Schrenk-Weg wegen eines Straßenumzugs vollgesperrt.
2: Offiziell steht auf der Hülle von Somebody's Watching Me von Rockwell der Name Michael Jackson nicht, aber er singt im Refrain mit. Wenn man das weiß, kann man es nicht hören. Jetzt bei den meisten 80ern und den meisten 90ern.
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Hat mich durch den schlimmsten Liebeskummer meines Lebens begleitet, dieser Song. Sunrise Avenue, Fairy Tale Gone Bad, ein in die Hose gegangenes Märchen. Ja, nee, es geht auch schöner. Ich wünsche euch einen glücklichen, entspannten Sonntag. Hier ist der beste Rock und Pop bei der neuen 107.7 und es geht weiter mit Roxette. 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
17: Im Studio Colin Mock. Schönen guten Abend. Die EU geht gegen sogenanntes Greenwashing bei Werbung vor. Es gelten jetzt schärfere Regeln. Produkte dürfen nicht mehr ohne weiteres als umweltfreundlich oder klimaneutral beworben werden. Mehr von Tim Britztrup.
18: Die Hersteller dürfen solche Begriffe im Werbesprech nur noch verwenden, wenn sie dafür Belege haben. Und da reicht es nicht, wenn zum Ausgleich irgendwo Bäume gepflanzt werden. Außerdem dürfen sich beispielsweise Energiekonzerne nicht als nachhaltig bezeichnen, weil sie auch Windenergie im Angebot haben, ihr Hauptgeschäft aber mit Öl und Gas machen. Auch selbst erfundene Umweltsiegel sind jetzt verboten. Bei Verstößen drohen Geldstrafen.
17: Deutschland hat einen neuen Solarrekord geknackt. Seit Anfang des Jahres ist bereits mehr Solarstrom produziert worden als im gesamten Jahr 2025. Finn Riebesel Freundlieb mit den Zahlen.
19: Rund 90,2 Terawattstunden sind seit Jahresbeginn in nicht mal 9 kompletten Monaten zusammengekommen. 2025 waren es insgesamt etwa 90. Verantwortlich dafür sind laut Bundesverband Solarwirtschaft ungewöhnlich viele Sonnenstunden in diesem Jahr und der stetige Ausbau von Solaranlagen. Verbandchef Carsten König spricht von einer Nachricht, auf die Deutschland stolz sein kann.
17: Und nun weitere Meldungen in Kürze. Etwa 3,8 Millionen Besucher sind bislang zum Münchner Oktoberfest gekommen. Das schätzt die Festleitung in einer Zwischenbilanz. Das sind 300.000 Gäste mehr als im letzten Jahr zu diesem Zeitpunkt. Der Bierabsatz liegt aber leicht unter dem Vorjahresniveau. Eine Mehrheit der Schweizer lehnt eine striktere Neutralität des Landes ab. Laut Prognosen haben sich bei einem Volksentscheid mehr als 70% dafür ausgesprochen, die aktuellen Regeln beizubehalten. Damit kann die Schweiz etwa auch weiterhin EU-Sanktionen gegen Russland übernehmen. Für die deutsche Fußballnationalmannschaft steht heute das nächste Nations League-Spiel an. Und für Jürgen Klopp damit das zweite Spiel als Bundestrainer. In Augsburg spielt die DFB-Elf am Abend gegen Griechenland. Nach dem Unentschieden in den Niederlanden soll für Klopp jetzt der erste Sieg her.
16: 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Das Wetter für uns in Baden-Württemberg.
19: Es bleibt trocken heute Abend, dazu nur ein paar Wolken am Himmel und in der Nacht kühlt es runter auf 8 Grad in Leonberg. Morgen geht es sonnig weiter und auch trocken. Die Höchstwerte liegen dann bei 29 bis 30 Grad.
5: Verkehrsservice.
19: Es bleibt trocken heute Abend, dazu nur ein paar Wolken am Himmel und in der Nacht kühlt es runter auf 8 Grad in Leonberg. Morgen geht es sonnig weiter und auch trocken, die Höchstwerte liegen dann bei 29 bis 30 Grad.
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11: Das erste Herbst- und Vasenwochenende und keine Sorge, wir spielen keinen Schlager hier bei der Classic Rock Party. Wir feiern jetzt mit den meisten 80ern und St. Elmo's Fire, das ist John Paul.
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wette, euch ist es auch schon hunderte Male passiert, dass ihr bei diesem Intro zu früh angefangen habt zu singen. Wonderwall von Oasis. Und mit Wonderwall meint Noel Gallagher die Wand in einem Teenagerzimmer, die voll mit Bildern, Plakaten, mit Träumen und Visionen ist. Weil dieser Song geht einfach immer auf einer Party, bei Herzschmerz, allein oder in der Gruppe. 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

Bester Rock und Pop von Toploader war das mit Dancing in the Moonlight. Und ja, auch ihr könnt jetzt im Mondlicht tanzen mit den Spin Doctors und Two Princes aus den 90ern. Geiler Song. Schönen Sonntagabend wünsche ich euch und vor allem morgen früh einen guten Start in die neue Woche. Mein Name ist Luis. Ihr hört die neue 107.7. Das ist Bester Rock und Pop.

0: Die meisten 80er, die meisten 90er, die meiste Musik um kurz nach 6:30. Es ist Sonntagabend, ihr hört die Classic Rock Party jetzt mit den Ärzten und Westerland. Schönen Abend euch.
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ihr eigentlich morgens oder abends? Also ich mach's immer abends, weil ich bin ein richtiger Morgenmuffel. Aber warum frage ich das eigentlich? Bei dem Song hier kann man perfekt unter der Dusche mitsingen, weil der wurde ohne Budget in einer Dusche aufgenommen. Und das Mikrofon, das hing am Duschkopf. Die neue 107.7 Bester Rock und Pop. Jetzt Paula Abdul mit Straight Up.

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10: Im Studio Uwe Schimonek, schönen guten Abend.
11: Die EU geht gegen sogenanntes Werbe-Greenwashing vor. Jetzt gelten schärfere Regeln. Produkte dürfen nicht mehr ohne weiteres als umweltfreundlich oder klimaneutral beworben werden. Mehr von Tim Britztrup.
12: Die Hersteller dürfen solche Begriffe im Werbesprech nur noch verwenden, wenn sie dafür Belege haben. Und da reicht es nicht, wenn zum Ausgleich irgendwo Bäume gepflanzt werden. Außerdem dürfen sich beispielsweise Energiekonzerne nicht als nachhaltig bezeichnen, weil sie auch Windenergie im Angebot haben, ihr Hauptgeschäft aber mit Öl und Gas machen. Auch selbst erfundene Umweltsiegel sind jetzt verboten. Bei Verstößen drohen Geldstrafen.
13: Deutschland hat einen neuen Solarrekord geknackt. Seit Anfang des Jahres ist bereits mehr Solarstrom produziert worden als im gesamten vergangenen Jahr. Verantwortlich dafür sind laut Bundesverband Solarwirtschaft ungewöhnlich viele Sonnenstunden in diesem Jahr und der stetige Ausbau von Solaranlagen.
14: Und nun weitere Meldungen in Kürze.
15: Klare Worte von Papst Leo in Frankreich. Bei einer Predigt im Wallfahrtsort Lourdes hat er zur Buße aufgerufen und dabei auch die katholische Kirche selbst in die Pflicht genommen. Er sprach von tiefen Wunden und schmerzhaften Irrwegen. In Lourdes trifft der Papst auch Opfer sexuellen Missbrauchs.
16: Auf einer Reitanlage in Tübingen ist am Abend ein Großbrand ausgebrochen. Menschen wurden nicht verletzt, die Bewohner auf dem Hof konnten sich selbst in Sicherheit bringen. Sie konnten auch 47 Pferde ins Freie bringen. Es wird von einem Millionenschaden ausgegangen.
17: Etwa 3,8 Millionen Besucher sind bislang zum Münchner Oktoberfest gekommen. Das schätzt die Festleitung in einer Zwischenbilanz. Das sind 300.000 Gäste mehr als im letzten Jahr zu dieser Zeit. Der Bierabsatz liegt aber leicht unterm Vorjahresniveau.
18: Für die deutsche Fußballnationalelf steht heute das nächste Nations League-Spiel an und für Jürgen Klopp damit das zweite Spiel als Bundestrainer. In Augsburg spielt die DFB-Elf am Abend gegen Griechenland. Nach dem 1:1 in den Niederlanden soll nun der erste Sieg unter Klopp her.
9: 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Das Wetter für uns in Baden-Württemberg.
19: Es bleibt trocken heute Abend, dazu nur ein paar Wolken am Himmel und in der Nacht kühlt es runter auf 8 Grad in Leonberg. Morgen geht es sonnig weiter und auch trocken, die Höchstwerte liegen dann bei 29 bis 30 Grad.
9: Verkehrsservice.
19: Auf der A8 München Richtung Stuttgart, Vorsicht zwischen Merklingen und Hohenstadt, da ist ein Unfall passiert. Es stockte auf der A8 Karlsruhe Richtung Stuttgart zwischen Pforzheim West und Pforzheim Ost auf 3 Kilometern und in der Gegenrichtung zwischen Pforzheim Süd und Pforzheim Ost auch auf 3 Kilometern.
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20: Classic Rock Party am Sonntagabend. Es ist kurz nach 7. Mein Name ist Luis und ich habe jetzt für euch die meisten 80er. Oh, ich freue mich auf das Riff. Das ist Sweet Child O' Mine von Guns N' Roses.
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Kennst du die Geschichte hinter diesem Song? Es ist 1997, London. Natalie Imbruglia hat Australien hinter sich gelassen. Dort kennt man sie als Schauspielerin aus Neighbours, einer Soap. Aber damit möchte sie abschließen. Jetzt will sie Sängerin sein. Im Studio spielt ihr Produzent Phil Tornelly einen Song vor. Natalie ist skeptisch. Der Song war doch schon längst draußen und kein großer Erfolg. Produzent Tornelly lächelt sie an und sagt, jetzt sing ihn doch einmal. Natalie Imbruglia setzt an und plötzlich passt alles. Ihre Stimme, ihr Neuanfang, dieses Gefühl, nicht mehr die Alte zu sein. Kurz darauf läuft Torn im Radio, überall. Aus der Soap-Schauspielerin wird über Nacht ein Popstar. Natalie Imbruglia. Torn. Für uns ist das bester Rock und Pop. 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

4 Jahre lang kam kein einziger Song von Bon Jovi. Und die Presse hat damals auch schon scharf spekuliert, ob die sich nicht vielleicht aufgelöst haben. Dann kam Keep the Faith und sie waren zurück. Und wie? Auf einmal waren es eher Klavierballaden und lange Gitarrensolos, aber die Fans haben es geliebt. Gelungenes Comeback, würde ich sagen. Jetzt der zweite Song vom Album, das ist bester Rock und Pop bei der 977 mit Keep the Faith. Also der Song heißt dieses Album.

0: 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Hier am Sonntagabend, ihr hört die Classic Rock Party um kurz nach 7:30. Jetzt habe ich für euch Kenny Loggins mit Welcome to Heartlight. Schönen Abend euch.
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Classic Rock von den Dire Straits bei der 977 und in 20 Ländern in den Top 10 der Charts, obwohl eins der Bandmitglieder, bevor er sein erstes Synthesizer gekauft hat, nur Blockflöte gespielt hat. Heiko Meile war das. Hier spielt er eins der legendärsten Synthie-Intros, die es gibt. Bei The Great Commandment von Camouflage aus Biedigheim-Bissingen. Mensch, Musik aus Baden-Württemberg, das klingt doch... Ah, Musik für meine Seele einfach. Schönen Sonntagabend. Ihr hört die neue 107.7, bester Rock und Pop. Ich bin Luis.

Oh shit, Einstieg verpasst. Da war ich wohl ein kleines bisschen zu spät. Naja, egal. Hier sind aus den 80ern die Ärzte mit passend zu spät. Ja, die neue 107.7. Bester Rock und Pop. Wow.

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7: Im Studio Uwe Schimonek, schönen guten Abend. Die EU geht gegen sogenanntes Werbe-Greenwashing vor. Es gelten jetzt schärfere Regeln. Produkte dürfen nur noch als umweltfreundlich oder klimaneutral beworben werden, wenn die Hersteller das belegen können. Und es reicht nicht aus, wenn zum Ausgleich Bäume gepflanzt werden. Deutschland hat einen neuen Solarrekord geknackt. Seit Anfang des Jahres ist bereits mehr Solarstrom produziert worden als im gesamten vergangenen Jahr. Finn Riebesel-Freundlieb hat die Zahlen.
8: Rund 90,2 Terawattstunden sind seit Jahresbeginn in nicht mal 9 kompletten Monaten zusammengekommen. 2025 waren es insgesamt etwa 90. Verantwortlich dafür sind laut Bundesverband Solarwirtschaft ungewöhnlich viele Sonnenstunden in diesem Jahr und der stetige Ausbau von Solaranlagen. Verbandchef Carsten König spricht von einer Nachricht, auf die Deutschland stolz sein kann.
7: Und nun weitere Meldungen in Kürze. ChatGPT-Entwickler OpenAI reagiert auf einen neuen Alleingang von KI. Der Tech-Riese stoppt das Training seiner leistungsstärksten KI-Modelle. Ein KI-Modell hatte es in einem Test geschafft, Antworten von einem externen Chatbot zu bekommen, obwohl der Zugang zum Internet gesperrt war. Knapp 3 Stunden hat ein 18-Jähriger in Heilbronn das Privileg genießen dürfen, alleine Auto zu fahren. Jetzt ist er den Führerschein wieder los. Er ist letzte Nacht 18 geworden, war dann kurz danach aber viel zu schnell durch Heilbronn gefahren und gegen mehrere Bäume gekracht. Er und 4 Mitfahrer kamen ins Krankenhaus. Die deutsche Fußballnationalelf muss heute Abend wieder in der Nations League ran. In Augsburg spielt das DFB-Team mit dem neuen Bundestrainer Jürgen Klopp an der Seitenlinie gegen Griechenland. Klopp setzt dieses Mal auf Alexander Nübel statt Marc-André Ter Stegen im Tor.
9: 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Das Wetter für uns in Baden-Württemberg.
8: Es bleibt trocken heute Abend, dazu nur ein paar Wolken am Himmel und in der Nacht kühlt es runter auf 8 Grad in Leonberg. Morgen geht es sonnig weiter und auch trocken, die Höchstwerte liegen dann bei 29 bis 30 Grad.
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8: Auf der A8 Karlsruhe Richtung Stuttgart, Vorsicht in der Ausfahrt Heimsheim, da hat es einen Unfall gegeben. 3 Kilometer Stop and Go haben wir aktuell auf der A8 Stuttgart Richtung Karlsruhe zwischen Pforzheim Süd und Pforzheim Ost und auf der A8 nochmal Karlsruhe Richtung Stuttgart, stockt es zwischen Pforzheim West und Pforzheim Ost auch auf 3 Kilometern.
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Kennst du... die Geschichte hinter diesem Song? Es ist 1997, ein Studio in London. Robbie Williams sitzt mit Songwriter Guy Chambers zusammen. Take That ist vorbei. Robbie will nicht mehr der brave Junge aus der Boyband sein. Er will raus. Lauter, erwachsener, größer. Robbie denkt an Bühne, Licht, Publikum. Und plötzlich kommt ihm dieser Satz. Let me entertain you. Lass mich dich unterhalten. Keine Bitte, sondern eine Ansage. Später steht Robbie im Video mit weiß-schwarz geschminktem Gesicht da. Nicht mehr Boyband. Jetzt ist Showtime. Robbie Williams, Let Me Entertain You. Für uns ist das bester Rock und Pop. 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
3: Im Studio Uwe Schimonek, schönen guten Abend. Die EU geht gegen sogenanntes Werbe-Greenwashing vor. Jetzt gelten schärfere Regeln. Produkte dürfen nicht mehr ohne weiteres als umweltfreundlich oder klimaneutral beworben werden. Mehr von Tim Britzgrupp.
4: Die Hersteller dürfen solche Begriffe im Werbesprech nur noch verwenden, wenn sie dafür Belege haben. Und da reicht es nicht, wenn zum Ausgleich irgendwo Bäume gepflanzt werden. Außerdem dürfen sich beispielsweise Energiekonzerne nicht als nachhaltig bezeichnen, weil sie auch Windenergie im Angebot haben, ihr Hauptgeschäft aber mit Öl und Gas machen. Auch selbst erfundene Umweltsiegel sind jetzt verboten. Bei Verstößen drohen Geldstrafen.
3: Deutschland hat einen neuen Solarrekord geknackt. Seit Anfang des Jahres ist bereits mehr Solarstrom produziert worden als im gesamten vergangenen Jahr. Verantwortlich dafür sind laut Bundesverband Solarwirtschaft ungewöhnlich viele Sonnenstunden in diesem Jahr und der stetige Ausbau von Solaranlagen. Und nun weitere Meldungen in Kürze. Die Doppelspitze der Grünen will weitermachen. Franziska Brandner und Felix Banaschak streben eine zweite Amtszeit an. Sie wollen sich Anfang Dezember bei einem Parteitag erneut zur Wahl stellen. Brandner und Banaschak führen die Grünen seit knapp 2 Jahren. Auf einer Reitanlage in Tübingen ist am Abend ein Großbrand ausgebrochen. Menschen wurden nicht verletzt, die Bewohner auf dem Hof konnten sich selbst in Sicherheit bringen. Sie konnten auch 47 Pferde ins Freie bringen. Es wird von einem Millionenschaden ausgegangen. Etwa 3,8 Millionen Besucher sind bislang zum Münchner Oktoberfest gekommen. Das schätzt die Festleitung in einer Zwischenbilanz. Das sind 300.000 Gäste mehr als im letzten Jahr zu dieser Zeit. Der Bierabsatz liegt aber leicht unterm Vorjahresniveau.
2: 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Das Wetter für uns in Baden-Württemberg.
5: Klar und trocken ist es heute Nacht, dazu nur ein paar Wolken am Himmel und runter geht's bis auf 8 Grad in Leonberg. Morgen bleibt's freundlich mit viel Sonne und nur ein paar Wolken, Regen ist keiner dabei und die Höchstwerte liegen bei 28 bis 30 Grad.
2: Verkehrsservice.
5: Auf der A8 Karlsruhe Richtung Stuttgart, Vorsicht, in der Ausfahrt Heimsheim ist ein Unfall passiert. Und auf der A8 Karlsruhe Richtung Stuttgart gibt es außerdem zwischen Pforzheim West und Pforzheim Ost 2 Kilometer Stop and Go.
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1: Im Studio Anna Löwer. Schönen guten Abend. Bundesgesundheitsminister Linnemann hat die geplante Pflegereform gegen Kritik der SPD verteidigt. Im Bericht aus Berlin sagte der CDU-Politiker, der von der SPD vorgeschlagene Pflegedeckel löse das Problem nicht. Die Gesamtkosten für einen Pflegeheimplatz liegen trotzdem bei mehr als 3.000 Euro. Linnemann will nun eine Kommission einsetzen, die die Pflegeversicherung zukunftsfest machen soll. Medienberichten zufolge gibt es deswegen ein Krisentreffen zwischen Union und SPD. Die EU geht gegen sogenanntes Werbe-Greenwashing vor. Es gelten jetzt schärfere Regeln. Produkte dürfen nicht mehr ohne weiteres als umweltfreundlich oder klimaneutral beworben werden. Mehr von Tim Britztrup.
2: Die Hersteller dürfen solche Begriffe im Werbesprech nur noch verwenden, wenn sie dafür Belege haben. Und da reicht es nicht, wenn zum Ausgleich irgendwo Bäume gepflanzt werden. Außerdem dürfen sich beispielsweise Energiekonzerne nicht als nachhaltig bezeichnen, weil sie auch Windenergie im Angebot haben, ihr Hauptgeschäft aber mit Öl und Gas machen. Auch selbst erfundene Umweltsiegel sind jetzt verboten. Bei Verstößen drohen Geldstrafen.
1: Und nun weitere Meldungen in Kürze. Die Schweiz bleibt genauso neutral wie bisher auch. Die Menschen im Land haben eine strengere Auslegung der politischen Neutralität abgelehnt. In einer Volksabstimmung machten rund 70% ihr Kreuz bei Nein. Damit kann die Schweiz auch weiter EU-Sanktionen gegen Russland übernehmen. NRW-Ministerpräsident Wüst zieht es nach eigener Aussage nicht nach Berlin. Mit Blick auf die Landtagswahl im nächsten Jahr sagte er dem Deutschlandfunk, ich trete an für 5 Jahre, ich habe keine anderen Pläne. Wüst wird immer wieder als möglicher Nachfolger von Kanzler Merz gehandelt. Deutschland hat einen neuen Solarrekord geknackt. Seit Anfang des Jahres ist bereits mehr Solarstrom produziert worden als im gesamten vergangenen Jahr. Verantwortlich dafür sind laut Bundesverband Solarwirtschaft ungewöhnlich viele Sonnenstunden in diesem Jahr und der stetige Ausbau von Solaranlagen.
0: 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Das Wetter für uns in Baden-Württemberg.
3: Klar und trocken ist es heute Nacht, dazu nur ein paar Wolken am Himmel und runter geht's bis auf 8 Grad in Leonberg. Morgen bleibt's freundlich mit viel Sonne und nur ein paar Wolken. Regen ist keiner dabei und die Höchstwerte liegen bei 28 bis 30 Grad.
0: Verkehrsservice.
1: Die B28 Reutlingen ist zwischen der B464 Reutlingen Zentrum und dem Ortsausgang nach einem Unfall gesperrt.
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0: 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Kennst du... die Geschichte hinter diesem Song? Es ist 1979. Roger Hodgson sitzt an seinem Wurlitzer Piano und sucht verzweifelt nach Inspiration für einen neuen Song. Manchmal denkt er, bin ich nicht wirklich der kreativste Mensch? Doch warum ist das so? Er erinnert sich an seine Schulzeit. Damals war Mathe wichtig, Physik, lauter logische Dinge, die er heute als Musiker nicht mehr braucht. Und plötzlich hat Roger Hodgson eine Idee. Er schreibt eine böse Abrechnung mit dem Bildungssystem.
1: Aber dann haben sie mich fortgeschickt, um vernünftig, logisch, verantwortungsvoll, brauchbar zu werden.
0: The Logical Song landet auf Platz 6 der US-Charts und ist heute, 40 Jahre später, ein Teil von bestem Rock und Pop.
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Kennst du die Geschichte hinter diesem Song? Es ist 1991. Ein Studio in West Hollywood. Michael Jackson steht mit Produzent Bill Bottrell im Raum. Michael hat eine Melodie im Kopf und summt sie Bill Bottrell vor. Der greift zur Gitarre. Plötzlich ist da dieser Rocksound. Hart. Direkt. Und trotzdem Michael Jackson. Der Text soll keine komplizierte Botschaft sein, sondern ein Satz, den jeder versteht. Es ist egal, ob du schwarz bist oder weiß. Wenig später läuft das Video im Fernsehen. Überall auf der Welt. Gleichzeitig. Am Ende verwandeln sich Gesichter ineinander. Männer, Frauen, Kinder. Alle Hautfarben, alle eins. Michael Jackson, Black or White. 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

0: 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Kennst du die Geschichte hinter diesem Song? Es ist Herbst 1984. Für Falco läuft es einfach nicht rund. 3 Jahre ist es schon her, seit er mit Der Kommissar einen Hit hatte. Viel zu lange. Was er braucht, ist ein neuer Top-Song. Eines Tages klingelt sein Telefon. Sein Manager ist dran und klingt begeistert.
1: Hey Falco, ich möchte dir 2 Holländer vorstellen.
0: Die Holländer sind das Produzentenduo Bolland und Bolland. Und die wissen, welchen Sound Falco braucht. Nach ein paar Wochen steht Rock Me Amadeus. Die österreichisch-holländische Kooperation wird ein weltweiter Hit. Sogar im asiatischen Raum startet Falco jetzt durch. Rock Me Amadeus ist heute bester Rock.

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